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1: Mit Michael Schäder. Ganz Österreich hat am Abend auf die Sensation gehofft, sie ist aber ausgeblieben. Unser Fußballnationalteam hat bei der WM gegen Weltmeister Argentinien mit 0:2 verloren. Und es war wieder mal die Lionel Messi-Show. Zuerst hat er am Anfang des Spiels einen Elfer verschossen und dann beide Tore gemacht. Insgesamt hat er jetzt 18 WM-Tore, das ist ein Rekord. Die Österreicher haben gekämpft, sind am Ende aber bis auf einen Freistoß harmlos geblieben. Heute vor 10 Jahren haben die Briten für den Austritt aus der EU gestimmt. Knapp 52% waren dafür. Das würde heute vermutlich anders ausfallen, sagen Umfragen. Zahlen zeigen auch, das versprochene Wirtschaftswachstum ist ausgeblieben. Bürokratie und Migration sind nicht eingedämmt worden. Großbritannien hat auch nach dem Brexit dieselben Probleme wie vorher und nach dem Rücktritt von Premier Keir Starmer jetzt auch eine handfeste Regierungskrise. Das EU-Parlament und die EU-Mitgliedstaaten haben sich darauf geeinigt, noch schärfer gegen Kindesmissbrauch vorzugehen. So sollen nicht nur die Strafen nach oben geschraubt werden, die Gesetze werden auch angepasst hinsichtlich der Nutzung von KI, etwa wenn damit Missbrauchsmaterial erstellt wird. Außerdem wird Grooming als neue Straftat aufgenommen. Darunter versteht man, wenn sich Erwachsene in Online-Diensten als Kinder bzw. Jugendliche ausgeben, gezielt Kinder anschreiben, um sie dann zu sexuellen Handlungen zu überreden. Wenn es draußen so heiß ist wie aktuell, sind viele gerne in Flipflops unterwegs. Die sind beim Autofahren aber keine gute Idee, warnt der ÖAMTC.

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15: Schönen guten Morgen am Dienstag. Hier ist für euch Lena Holzer mit dem Tirolwetter bei Live-Radio. Die Sonne, die ist munter, es wird heute wieder richtig heiß.
16: Guten Morgen, wir starten in Tag Nummer 6 der Hitzewelle. In Steinach am Brenner hat es aktuell 15 Grad, in Wattens und Innsbruck messen wir 19. Am besten jetzt noch schnell die Wohnung durchlüften, später steigen die Temperaturen auf heiße 27 bis 34 Grad. Dazu gibt es auch heute wieder viel Sonne. Am Nachmittag dann hier und da ein Gewitter, vor allem im Unterland und in Osttirol können die Gewitter heftiger ausfallen.
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15: Auch bei uns in Tirol stehen jeden Tag zahlreiche Menschen auf, um für einen sicheren Schulweg zu sorgen, Eva Hausberger.
17: Im ganzen Land sind jetzt in der Früh Schülerlotsen im Einsatz. Sie helfen Kindern, sicher über die Straßen zu kommen. Auch Kurt Ledelmeier aus Hall ist seit dem vergangenen Jahr an einer Kreuzung als Schülerlotse aktiv.
18: Ganz besonders Freude macht eigentlich die Kinder. Wir sind dankbar, dass sie sein und auch die Eltern. Kaum gehst du, auch wenn ein Elternteil dabei ist und du gehst mit denen über die Straßen, du hörst dir immer ein Danke. Und das gab in der heutigen Zeit, das kann man selbstverständlich.
17: In Tirol werden dringend weitere Schülerlotsen gesucht. Das Kuratorium für Verkehrssicherheit und das zuständige Ministerium haben dafür jetzt die Plattform Schulwegsicherung.at ins Leben gerufen.
15: Gleich haben wir es 5:05.
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19: Mit Michael Schäder. Egal ob zu Hause oder beim Public Viewing, gefühlt ganz Österreich hat gestern das zweite Spiel des ÖFB-Teams bei der Fußball-WM gegen Argentinien gesehen. Die erhoffte Sensation ist dabei ausgeblieben. Helene Feichtenhofer.
20: Fußball-Superstar Lionel Messi hat da gestern einmal mehr den Unterschied gemacht. In der 9. Minute hat er zwar noch einen Elfer rechts am Tor der Österreicher vorbeigeschossen, aber kurz vor der Pause hat er dann zum ersten Mal getroffen. Im Finish in der 95. Minute zum zweiten Mal. Damit besiegelt Messi nicht nur Österreichs 0:2 Niederlage, sondern schießt sich auch zum alleinigen WM-Rekordhalter mit mittlerweile 18 Toren bei Weltmeisterschaften.
19: Die Fans sehen es gelassen, gegen den Weltmeister kann man schon mal verlieren, sagen die meisten. Jetzt muss es halt im Match gegen Algerien kommenden Sonntag klappen. Wie stehen die Chancen einer Zusammenarbeit zwischen Österreich und China in den Bereichen Wirtschaft und Forschung? Das will Außenministerin Beate Meindl-Reisinger auf ihrer China-Reise ausloten. Heute trifft sie den Bürgermeister der Finanz- und Handelsmetropole Shanghai und plant auch Gespräche mit österreichischen Unternehmen, die in China tätig sind, und mit chinesischen Unternehmen und Investoren, die in Österreich engagiert sind. Gestern ist die Eintragungsfrist für 5 Volksbegehren abgelaufen. Am stärksten hat dabei das abgeschnitten, das Gratisverhütung gefordert hat, mit fast 60.000 Unterstützungsunterschriften. Das Volksbegehren für den Karfreitag als Feiertag haben 49.000 Menschen unterschrieben, jenes für eine Wahlpflicht bei Nationalrats- und Bundespräsidentenwahlen knapp 27.000 Menschen. Nur ab 100.000 Unterschriften müssen Volksbegehren auch im Nationalrat behandelt werden. Wenn es draußen so heiß ist wie aktuell, sind viele gern in Flipflops unterwegs. Die sind beim Autofahren aber keine gute Idee, warnt der ÖAMTC. Zwar gibt es keine gesetzlichen Vorschriften für das Tragen bestimmter Schuhe, Flipflops bieten aber wenig Halt und erhöhen das Risiko, etwa von den Pedalen abzurutschen. Und so könnte im Fall eines Unfalls dann die Versicherung aussteigen, so der Autofahrerclub.
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16: Alles gut, Staus und Blitzer bitte melden 0512 20 80 85. Gute Fahrt.
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16: Auf in den Dienstag.
15: Es ist der Morgen danach, Morgen nach dem Spiel der Spiele bei der Fußball-WM. Leider haben wir gegen Argentinien verloren, aber es war ein richtiges Fußballfest, oder?
16: Die Leute haben sich getroffen, gemeinsam Fußball geschaut. Unter anderem in der restlos ausverkauften Tiwak Arena.
15: Oh ja.
16: Wie es den Fans getaugt hat, hört ihr in 6 Minuten.
15: Dazu eure Lieblingshits zum Munter werden jetzt mit Alex Warren. Guten Morgen.
16: Gemeinsam Fußball geschaut, unter anderem in der restlos ausverkauften Tiwak Arena.
15: Oh ja.
16: Wie es den Fans getaugt hat, hört ihr in 6 Minuten.
15: Dazu eure Lieblingshits zum Munter werden jetzt mit Alex Warren. Guten Morgen.

0: Live Radio am Dienstag, gleich 5 nach 6. Guten Morgen, Tirol. Na, wo habt ihr nie am Abend geschaut?
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0: Was für ein Fußballfest, Österreich gegen Argentinien. Leider haben wir 0-2 verloren.
2: Ja, leider, weil wir haben ja so gut gespielt.
0: Aber wir haben trotzdem gewonnen. Mhm. Ja, es war so eine geniale Stimmung bei den vielen Public Viewings. Lena, wie und wo hast du geschaut?
2: Daheim auf der Couch. Das langweiligste Public Viewing in ganz Tirol. Aber ich brauche bei so einem Spiel einfach meine Ruhe.
0: Ja.
2: Keine Störung.
0: Ich glaube, da holst du ganz, ganz viele im Land gerade auf, die es gleich gemacht haben wie du. Ich war zum Beispiel in der Tiroler Wasserkraft Arena beim Public Viewing, habe ich moderiert, 3000 Fans ausverkauft.

0: Kauft das Haus.
1: Die Motivation, die Songs mit den Freunden.
2: Die Stimmung war sensational. Also lauter Stimmung hätte man es eigentlich verdient gehabt, der Unentschieden.
3: Es war wirklich wie ein Heimspiel. Also wir haben wirklich wahnsinnig gut gespielt. Und das Publikum war einfach Wahnsinn von der ersten Minute an.
4: Es war eine großartige Atmosphäre. Wir haben großen Spaß gehabt.
5: Wie traurig bist du, dass wir leider verloren haben?
2: Eigentlich gar nicht traurig. Wir haben damals bei der EM 2020 3-1 gegen Nordmazedonien gewonnen, dann 2-0 gegen die Niederlande verloren und dann 1-0 gegen Ukraine. Also bis jetzt läuft alles gleich bei der EM 2020.
6: Messi war einfach zu gut, kann man nichts tun.
7: Der Messi war ein Würstel.
8: Der Messi hat trotzdem einen Unterschied wieder mal gemacht.
9: Er ist schon einfach gut.
8: Aber das Positive, wir haben alle Chancen, dass wir in die K.O.-Phase kommen. Rot-Weiß-Rot, let's go. Nächstes Spiel Sonntag um 4 in der Früh gegen Argentinien. Algerien wollte ich sagen. Argentinien, hacken wir jetzt ab.
9: Das ist vorbei. Aus.

0: Lichter, Live-Radio Greatest Hit von Michael Jackson um 6.11 Uhr. Guten Morgen, Tirol am Dienstag.
1: Morgen.
0: Oh, es war echt genial.
2: Er hat super gespielt, auch wenn Messi ein bisschen mehr Glück gehabt hat. In dem Ganzen kann man sagen, war ein super Spiel für Österreich.
0: Ihr macht hoffentlich auch ein super Spiel.
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0: Ja, wir spielen euch jeden Morgen um 7 eine Torszene von einem Österreich-Spiel auf ServusTV vor. Und ihr ratet, ob der Ball reingeht oder nicht.
1: Liegt ihr richtig, dann gibt's den wunderschönen Adidas Trionda Fußball im coolen WM-Design. Und so könnte es dann klingen. Szene Nummer 1.
4: Gregoritsch, der neunte linke Außenverteidiger Wöber. Grilitsch!
0: Und Tor oder kein Tor? Lösen wir auf.
4: Gregoritsch. Der neunte linke Außenverteidiger Wöber. Grilitsch! Und sein! Und jetzt ist der Mann im Tor!
0: Jawohl!
4: 0 für die Österreicher!
0: Also, wenn ihr sagen würdet, Tor, dann hättet ihr da richtig liegen.
1: Ja, in dem Fall war es ein Tor.
0: Heute Morgen ratet ihr mit. Gleich noch anmelden auf unserer Homepage liveradio.tirol. Die heutige Szene hört ihr dann um Punkt 7.
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0: So, die Augen noch ein bisschen klein heute früh. Jetzt weckt Loi mit Red Eye.

0: Live-Radio in 9 Minuten halb 7. Guten Morgen. Ja, da haben die Tiroler Fußballfans heute viel zu analysieren nach dem 0:2 gegen Argentinien. Was der Teamchef sagt, erfahrt ihr gleich im Tirol-Update um 5:30.
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0: Schönen guten Morgen am Dienstag, es ist 5:30 Uhr. Und hier ist für euch Lena Holzer mit dem Tirolwetter bei Live Radio. Lena, was soll man jetzt anziehen in der Früh?
1: Am besten was Kurzes, Dünnes, ob's luftige Sommerkleid oder die kurze Hose. Wir messen 16 Grad in Fürgen oder in Seefeld, 19 sind's in Innsbruck. Am Nachmittag wird's dann heute wieder richtig heiß, Hochsommertemperaturen zwischen 28 und 34 Grad. Und dazu scheint wieder die Sonne. Ab Mittag kommen mehrere Quellwolken dazu. Gewitter sind vereinzelt möglich, können punktuell auch kräftig werden. Kräftig vor allem im Unterland und in Osttirol.
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0: Ja, die Sensation ist ausgeblieben, Eva Hausberger.
23: Auch tausende Tiroler Fußballfans haben am Abend mitgefiebert beim zweiten WM-Gruppenspiel für Österreich gegen Weltmeister Argentinien. Das ÖFB-Team musste sich letztlich 0:2 geschlagen geben. Teamchef Ralf Rangnick spricht in einer ersten Reaktion auf Servus TV dennoch von einer insgesamt guten Teamleistung.
24: Ich habe gerade schon zur Mannschaft in der Kabine gesagt, dass ich über weite Strecken mit dem Auftritt wirklich sehr zufrieden war, dass wir es ja, sowohl mit dem Ball als auch gegen den Ball gut gemacht haben. Wir hatten, glaube ich, 60, 65 Minuten das Gefühl, dass wir das Spiel wirklich kontrollieren.
23: Am Sonntag wartet auf das ÖFB-Team noch Algerien. Die weiteren Partien vergangene Nacht. Frankreich gewinnt gegen den Irak 3:0, Norwegen gegen Senegal 3:2. Im Pitztal muss die Bergrettung am Abend eine Schülergruppe retten. Insgesamt 18 Personen werden bei einer Wanderung im Rigetal offenbar von einem Gewitter überrascht und setzen einen Notruf ab. Ein Polizeihubschrauber bringt die Schüler und ihre Begleitpersonen unverletzt zum Hochzeigerhaus. Auch in Tirol war es bis gestern Abend möglich, 5 Volksbegehren zu unterstützen. Österreichweit hat am stärksten das Volksbegehren für gratis Verhütungsmittel abgeschnitten mit fast 60.000 Unterschriften. Das Volksbegehren für den Karfreitag als Feiertag haben 49.000 Menschen unterschrieben. Erst ab 100.000 Unterschriften müssen Volksbegehren auch im Nationalrat behandelt werden. Diese Marke wurde also nicht erreicht. Und großer Tag heute für die Schüler der Volksschule Angergasse in Innsbruck. Sie vertreten Tirol beim Bundesfinale der Kindersicherheitsolympiade in Wien. Die Innsbrucker Schülerinnen und Schüler haben sich beim Landesfinale im Mai den Titel Sicherste Klasse Tirols geholt. Heute treten sie nun gegen Schulen aus anderen Bundesländern an. 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
1: Alles gut, freie Fahrt rein in den Dienstag, eure Staus und Blitzer. Bitte melden 0512 20 80 85. Gute Fahrt.
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1: Guten Morgen.
0: Auf in den Dienstag und Achtung, Achtung, Schülerlotsen gesucht.
1: Einer, der es schon macht, ist der Kurt aus Hall. Warum er jeden Tag mit ganz viel Leidenschaft dabei ist, erzählt uns der Kurt in 6 Minuten.
0: Dazu eure Feel-Good-Hits für diesen Traumtag jetzt mit Sam Fender.

0: Live-Radio 7:30. Guten Morgen, Tirol.
1: Guten Morgen.
0: Ja, und obwohl er dafür jeden Tag freiwillig sehr früh aufstehen muss, macht's einfach richtig Spaß, sagt der Kurt aus Hall. Er ist nämlich als Schülerlotse unterwegs.
1: Die werden aktuell überall in Tirol richtig dringend gesucht. Vielleicht habt ihr schon in den Nachrichten gehört. Und unser Phil ist deswegen unterwegs, um sich das heute mal aus der Nähe anzuschauen.
2: 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Bei euch in Tirol.
3: Morgen. Schönen guten Morgen aus Hall. Ich bin heute unterwegs im Revier vom Kurt, Schülerlotse. Wir stehen da gerade an der Kreuzung Milserstraße, Galgenfeldstraße. Hallo Kurt, servus.
4: Hallihallo, einen schönen guten Morgen.
3: Du, Schülerlotse, aktuell gibt es einen Aufruf, wer denn dringend gesucht. Jetzt wollen wir es den Leuten schmackhaft machen. Du machst es seit dem letzten Jahr in deiner Freizeit. Stehst du da? Was ist denn das besonders Schöne daran? Warum machst du es gerne?
4: Erst einmal ist es ein Ehrenamt. Ja, natürlich, zu verdienen gibt es da nichts. Aber das Wunderschöne ist einfach die Dankbarkeit der Kinder, die Dankbarkeit der Eltern und vor allem, dass die Kinder sicher in die Schule kommen.
3: Man hört ja oft, heutzutage bekommt man nicht einmal mehr ein Dankeschön. Bei dir ist das anders.
4: Ja, das ist ja das, überhaupt das ganz das Nette für die Kinder und auch für den Erwachsenen. Wirklich das herzhafte Danke, wenn man sie über die Zebrastreifen begleitet.
3: Schokolade gibt es ab und zu, oder?
4: Oh, Weihnachten und Ostern, das ist sowas von lieb und nett für die Kinder und auch für die Eltern. Als kleines Dankeschön, schöne Feiertage zu wünschen, einfach genial, einfach toll.
3: Ja, der Kurt hat das Glitzern in den Augen, hat da richtig Spaß bei seinem Job als Schülerlotse. Für wen das auch was sein könnte, sich gerne bei einer jeweiligen Schule melden. Aktuell werden nämlich Schülerlotsen dringend gesucht.
0: Wir sind jetzt dann also schon fleißig auf dem Weg. Danke für euren Einsatz. 6:37 Uhr auf Live-Radio. Morgen.

0: 6.46 Uhr, eure Live-Radio-Frühstarter, Veiti und Lena. Guten Morgen!
1: Heute an diesem sonnigen Tag sollten wir alle viel mehr im Schatten bleiben und coole Musik hören.
2: Ja, die Musik macht es ein bisschen besser.
0: Aber trotzdem momentan war brutal. Es ist schon zart, Tag Nummer 6 dieser Hitzewelle in Tirol. Wie geht's weiter in den nächsten Tagen, Lena?
2: Ja, wir müssen weiter durchbeißen bis mindestens Sonntag. Es wird in Richtung Wochenende eher noch um 1-2 Grad wärmer.
0: Okay, da hilft nur eins. Der Sprung ins Kühle nass.
2: Ja, zum Beispiel in den Aachensee, der hat eine Wassertemperatur von frischen 19 Grad.
0: Herrlich!
2: Im Lanzersee oder im Pieburger See badet ihr bei 22 und der Kitzbüheler Schwarzsee misst 24 Grad. Perfekt.
0: So, hast du mir gerade Lust drauf gemacht, vor oder nach der Arbeit irgendwo reinspringen? Ich fahre mit dem Rennradl heute am Nachmittag vielleicht Aachensee auf.
2: Herrlich.
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21: Guten Morgen!
2: Hier ist das Tirolwetter bei Live-Radio mit Lena Holzer und Hochsommer Ende Juni.
21: Höchstwerte zwischen 27 und 34 Grad werden es heute wieder. Auch jetzt um kurz vor 7 schon verbreitet. Milde Temperaturen. In Lienz und Telfs spaziert ihr bei 19 Grad zum Bahnhof. In Innsbruck sind schon 20 Grad. Die Sonne scheint und die bleibt heute bis zum Sonnenuntergang. Aber am Nachmittag kommen wieder einzelne Quellwolken dazu. Und auch Gewitter sind möglich, am ehesten im Unterland und in Osttirol, da können sie zum Teil auch kräftig werden.
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2: Großer Tag heute für die Schüler der Volksschule Angergasse in Innsbruck, Eva Hausberger.
23: Sie vertreten Tirol heute beim Bundesfinale der Kindersicherheitsolympiade in Wien. Die Innsbrucker Schülerinnen und Schüler haben sich beim Landesfinale im Mai den Titel Sicherste Klasse Tirols geholt. Dabei waren verschiedene Aufgaben zu meistern, vom richtigen Notruf über Erste Hilfe bis hin zu einem Löschwettbewerb. Heute treten nun Schulen aus allen Bundesländern gegeneinander an.
2: 5 vor 7.
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24: Mit Michael Schäder. Fußball Österreich hat gestern mit dem ÖFB-Team im Spiel gegen Argentinien mitgefiebert. Die erhoffte Sensation ist aber ausgeblieben. Argentinien gewinnt durch 2 Messi-Tore mit 2:0. Die Enttäuschung der Fans beim Public Viewing in Liboch in der Steiermark hält sich nach der Niederlage gegen den Weltmeister in Grenzen.
25: Meiner Meinung nach kann man gegen Messi sehr wenig machen, weil er einfach der beste Spieler der Welt ist. Aber wir haben sehr brav gekämpft und wir haben gezeigt, was wir können.
26: 1:0 hat der Messi wieder gezeigt, warum er der beste Spieler der Welt ist. Klassischer Messi im Rückraum. 2:0 darf man sich erlauben, man muss offensiver gehen.
27: Aber ansonsten eigentlich eine recht gute Leistung von Österreich.
24: Argentinien ist mit dem Sieg fix weiter, auch Frankreich mit dem 3:0 gegen den Irak und Norwegen nach einem 3:2 gegen Senegal. Österreichs nächstes WM-Spiel ist dann am kommenden Sonntag gegen Algerien. Vor 4 Monaten ist ein 37-Jähriger in Innsbruck verurteilt worden, nachdem seine Freundin bei einer Tour am Großglockner erfroren ist. Das Urteil war noch nicht rechtskräftig. Jetzt ist es ausgefertigt und zugestellt, heißt es vom Oberlandesgericht Innsbruck. Verteidigung und Staatsanwaltschaft haben schon nach der Verhandlung erklärt, Berufung anzumelden. Hochrangige Vertreter Israels und des Libanons wollen heute in Washington eine neue Verhandlungsrunde starten. Ziel ist es, endlich ein umfassendes Friedens- und Sicherheitsabkommen zwischen den beiden Ländern voranzubringen. Es ist die 5. Verhandlungsrunde zwischen den beiden Ländern seit Beginn des Krieges zwischen Israel und der libanesischen Hisbollah-Miliz. Ganzjahresreifen werden immer beliebter, aber nicht unbedingt immer besser. Bei einem ÖAMTC-Test von 16 Ganzjahresreifen hat nur ein Produkt eine gute Gesamtnote erreicht, 2 verfehlen sie knapp. Insgesamt 7 Reifen haben ein befriedigend bekommen, 3 ein genügend und 5 sogar ein nicht genügend. Grundsätzlich gilt, Ganzjahresreifen sind immer ein Kompromiss. Sie können separate Winter- und Sommerreifen nicht 100%ig ersetzen.
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21: Bitte Vorsicht, defektes Fahrzeug auf der A12 Inntal-Autobahn, Kufsteinfahrt Richtung Innsbruck und zwar im Baustellenbereich bei Fomp. Die ASFINAG und Polizei sind vor Ort, rechnet hier aber eine Viertelstunde mehr dazu. Staus und Blitzer bitte melden unter 0512 2080 85.
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21: Guten Morgen.
2: Einen guten Start in den Dienstag. 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
21: 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Wir spielen in 6 Minuten um einen Triander Fußball von Adidas im WM-Design.
2: Dazu jetzt wieder Sommerfeeling pur von Ray Dalton und Alvaro Soler.

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1: Live-Radio gleich 5 nach 7. Guten Morgen.
2: Morgen.
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1: So, jetzt spielen wir wieder um einen Adidas Trion, der Fußball immer coolen WM-Designer. Kandidatin heute die Monika Edenstraße aus Kramsach. Guten Morgen.
4: Guten Morgen. Hallo Falti, hallo Lena.
2: Wie geht's dir?
4: Sehr gut, danke, danke.
1: Super, fleißig am WM-Schauen?
4: Ja, wohl, wohl.
1: Dann
4: so gut, wie es sich ausgeht.
1: Ja, super, dass du ein gutes Torgefühl jetzt hast. Wir spielen da die Szene vor, okay?
4: Ja.
1: Szene Nummer 1.
5: Wimmer.

0: sieht Seiwald und der dann mit dem Seitenwechsel.
1: Gut durchgelassen von Arnautovic!
2: Und geht der Ball rein oder wird er gehalten oder schießt er daneben?
3: Ich sag da!
2: Ganz sicher!
3: Ja, ich sag da!
2: Dann lösen wir mal auf!
1: Gut durchgelassen von Arnautovic! Yeah! Österreich führt wieder! Podcaster mit dem 2:1!
2: Jawohl, Monika!
4: Super!
3: Ja, gratuliere!
2: Das war beim 2:1, beziehungsweise das 2:1 von Österreich gegen Polen bei der EM vor 2 Jahren.
3: Ja, super gewaltig.
4: Dann darfst du dich jetzt freuen über einen Adidas Trionder Fußball. Wer wird mit dem spielen?
3: Super gewaltig, ja, meine 2 Buben. Die werden eine Gaudi haben.
2: Na, fix auch noch. Eure nächste Chance gibt schon morgen früh. Gleich anmelden, liveradio.tirol.
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0: Und ja, ich glaube, Raymond singt da gerade die Sonne an. Supergirl, Live-Radio, 12:07, guten Morgen, Veiti und Lena da. Ja, Sonne, Sonne, nix als Sonne, gerade bei uns in Tirol. Und ich bin seit Tagen am Überlegen, mir endlich wieder mal eine neue Sonnenbrille zu kaufen.
1: Oh.
0: Meine ist, glaube ich, jetzt gefühlt 15 Jahre alt.
1: Dann wird's Zeit.
0: Die Frage ist, welche ist denn aktuell voll in? Und wenn es eine weiß, dann die Andrea Pfeiffer-Lichtfuß, sie ist unsere Live-Radio-Style-Expertin.
1: Also bei Sonnenbrillen sieht man einerseits diese Raver-Sportler-Sonnenbrillen, die ohne Kanten, die so gerade zurückgehen, oft einmal verspiegelt und nicht immer auf der Nase, sondern einfach als Accessoire so in die Haare geschoben. Und auf der anderen Seite diese kleinen Brillen, so Britney Spears, Christina Aguilera mäßig mit Metallrahmen und nicht mehr ganz dunkel, sondern leicht getönte Gläser, auch gerne in Farben, in Braun oder Blau oder Pink. Das sind so die Sonnenbrillentrends für heuer.
0: Christina Aguilera mäßig, es wäre für die Lena jetzt, was ist eine Raver-Brille, hat sie auch angesprochen.
2: Ja, das sind diese sportlichen Brillen, die so, sie schauen aus wie so, ja, wie Sportlerbrillen. Also es passt
0: dabei
2: zu dir. Das brauchst du. Ein bisschen lustig, finde ich, schauen es manchmal auch aus.
0: Super Tipps
2: für
0: auf jeden Fall.
2: Nix.
0: Hey, und zu dem Hit passt die Sonnenbrille schon jetzt um 7.14 Uhr auf Live-Radio. Garn, garn, garn, die aktuelle von David Guetta, Teddy Swims und Tones and I. We were

0: Live-Radio 20 nach 7. Guten Morgen, Tirol. Heute haben tausende Tiroler mitgefiebert am Abend. 0:2 für Österreich gegen Argentinien bei der Fußball-Weltmeisterschaft. Was die Tiroler Fans direkt in Dallas nach dem Spiel sagen, erfahrt ihr gleich bei FM Tirol Update um 7:45.
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20: Guten Morgen am Dienstag, gleich 7:45. Hier ist das Tirolwetter bei Live-Radio mit Lena Holzer. Die Hitze wird uns die ganze Woche noch beschäftigen, gell?
21: Bis mindestens Sonntag. Täglich hochsommerliche Temperaturen. Am Wochenende sogar bis zu 37 Grad. Heute Dienstag werden es bis zu 34. Die Sonne scheint und scheint und scheint weiter. Ein paar Wolken dann ab Mittag dabei. Thema Gewitter noch. Die sind heute vereinzelt möglich, speziell im Außerfern im Unterland und in Osttirol. Einzelne können auch heftig ausfallen.
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20: Die erhoffte Sensation ist ausgeblieben, Eva Hausberger.
0: Auch tausende Tiroler Fußballfans haben am Abend mitgefiebert beim zweiten WM-Gruppenspiel für Österreich gegen den amtierenden Weltmeister Argentinien. Das ÖFB-Team musste sich der Mannschaft rund um Lionel Messi letztlich 0:2 geschlagen geben. Beide Tore hat Messi geschossen. Robert Schweighofer aus Imst war live beim Spiel in Dallas dabei.
2: Was für ein Spiel, was für Emotionen. Es war einfach ein Traum.
9: Messi leider überragend.
2: Ja, das war ja Wahnsinn. Gell? Dieser Messi macht natürlich den Unterschied aus. Trotzdem sind wir sehr, sehr stolz auf unser Team. Wirklich eine gewaltige Leistung und auf das können wir aufbauen. Und jetzt freuen wir uns aufs nächste Gruppenspiel gegen Algerien.
0: Algerien hat gegen Jordanien heute früh 2:1 gewonnen. Am kommenden Sonntag steigt dann das Spiel gegen Österreich. Mehr Details gibt es heute rund um den Einbruch bei einem Juwelier in Innsbruck in der Nacht auf gestern. Die Täter waren laut Polizei vermutlich mit einem Audi RS3 unterwegs. Es sei anzunehmen, dass der 400 PS Sportwagen gestohlen wurde. Die Täter haben das Fahrzeug als Rambock und als Fluchtwagen verwendet. Bei dem Blitzeinbruch ist Schmuck im Wert von rund 100.000 Euro gestohlen worden. Wie Überwachungsvideos zeigen, waren die drei Täter komplett vermummt. Die Suche nach den Einbrechern läuft. Im Pitztal muss die Bergrettung gestern Abend einer deutschen Schulgruppe zu Hilfe kommen. Insgesamt 18 Personen werden bei einer Wanderung im Riegetal in Järzens offenbar von einem heranziehenden Gewitter überrascht. Sie trauen sich nicht mehr weiter und setzen einen Notruf ab. Ein Polizeihubschrauber bringt die Schüler und ihre Begleitpersonen unverletzt zum Hochzeigerhaus. Und auch in Tirol war es bis gestern Abend möglich, 5 Volksbegehren zu unterstützen. Österreichweit hat am stärksten das Volksbegehren für gratis Verhütungsmittel abgeschnitten mit fast 60.000 Unterschriften, gefolgt vom Volksbegehren für den Karfreitag als Feiertag. Erst ab 100.000 Unterschriften müssen Volksbegehren auch im Nationalrat behandelt werden. 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
20: Und jetzt darf die Räuschmann, ich glaube, das möchte ich schon die ganze Zeit.
0: Sehr schwierig.
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21: Stockender Verkehr auf der A12 Inntal-Autobahn, Kufstein Richtung Innsbruck im Baustellenbereich zwischen Vomp und Wattens dauert 5 bis 10 Minuten länger. Und gerade hereingekommen, ein Unfall passiert auf der L16 Pitztalstraße in Arzl im Pitztal. Rechnet hier ein paar Minuten mehr dazu. Wir halten euch auf dem Laufenden. Staus und Blitzer gerne melden 0512 20 80 85.
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21: Guten Morgen.
20: Auf in den Dienstag. 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
20: Und auf dem Weg in die Arbeit, jetzt der aktuelle Top-Hit von Michael Schulte.

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1: Guten Morgen, Sonnenschein, 7:35.
2: Morgen.
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1: 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Juli, da kommt der bekannte Südtiroler Comedian Bruno Mims, besser bekannt als Opa Walter und Oma Meudl, zu uns nach Innsbruck ins Studio.
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6: Das ist doch kein Loch, Meudl, das ist ein kleines Liebesfenster.
5: Ja, Himmelherr.
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1: Amen.
2: 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Für dich gibt's 2 Tickets. Morgen.
7: Hi. Ja, guten Morgen, Falti, guten Morgen, Lena. Ja, super, cool, das gefällt mir.
1: Was taugt dir denn am Gabriel Mayer alias Buono so?
7: Du, ich mag die Südtiroler generell gern. Die haben einen guten Schmäh drauf, deswegen taugt mir einfach.
2: Und du schaust da immer seine Reels auf Insta wahrscheinlich, oder?
7: Auf YouTube.
2: Auf YouTube. Okay.
7: Ich hab leider YouTube, sonst bin ich Social Media eher schlecht.
1: Man kann überall lachen, egal ob Insta,
7: genau.
1: YouTube, TikTok. Ja, du, dann jetzt schon einmal viel Spaß, wenn im Schmidt.
7: Die Freundin weiter mitnehmen, die Sandra.
1: Boah, perfekt, dann gibt's feines Trinken, Essen und einfach einen wunderschönen, lustigen Abend.
7: Ja, super, vielen Dank, vielen Dank.
1: Und ein paar Tickets haben wir noch, gleich anmelden. Live-Radio.tirol, die nächsten 2 gibt's schon morgen früh. Und jetzt die aktuelle von Harry Styles, American Girls. Guten Morgen.

0: Einer eurer Lieblings-Greatest-Hits bei Live-Radio von Depeche Mode um gleich 7:45 am Dienstag. Guten Morgen, Tirol. Wo habt ihr Ihren Abend geschaut?
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0: Was für ein Fußballfest. Österreich gegen Argentinien. Leider haben wir 0:2 verloren.
2: Ja, leider. Sie waren doch so gut.
0: Aber wir haben trotzdem gewonnen. Ja, es war so eine geniale Stimmung bei den vielen Public Viewings. Lena, wie und wo hast du geschaut?
2: Daheim, auf der Couch.
0: Daheim.
2: Das langweiligste Public Viewing in ganz Tirol. Aber irgendwie, bei so einem spannenden Spiel brauche ich einfach Ruhe.
0: Ja.
2: Keine Störungen und ganz in Ruhe einfach schauen, wo der Ball hingeht.
0: Richtig viele Menschen gemeinsam gefeiert haben in der Tiroler Wasserkraft Arena beim Public Viewing. 3000 Fans, ausverkauftes Haus, es war mega.
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4: Die Stimmung war sensational, also lauter Stimmungen hätten wir es eigentlich verdient gehabt, der Unentschieden.
5: Es war wirklich wie ein Heimspiel, also wir haben wirklich wahnsinnig gut gespielt und das Publikum war einfach Wahnsinn von der ersten Minute an.
6: Es war eine großartige Atmosphäre, wir haben großen Spaß gehabt.
0: Wie traurig bist du, dass wir leider verloren haben?
4: Eigentlich gar nicht traurig. Wir haben damals bei der EM 2020 3-1 gegen Nordmazedonien gewonnen, dann 2-0 gegen die Niederlande verloren und dann 1-0 gegen Ukraine. Also bis jetzt läuft alles gleich bei der EM 2020.
7: Messi war einfach zu gut. Kann man nichts tun.
8: Der Messi war ein Würstel.
0: Naja, er hat zwar toll gemacht, gell?
2: Er kann es einfach.
0: Er ist schon ein guter Spieler, muss man sagen. Wir haben aber noch alle Chancen, ja, dass wir in die K.O.-Phase kommen. Nächstes Spiel, Sonntag, 4 in der Früh gegen Algerien. Da lohnt es sich früh aufstehen.
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0: Jetzt ganz viel Power, wie die Sonne uns heute auch wieder bringt von Volbeat. Time will heal, 7:45.

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18: Guten Morgen am Dienstag. Hier ist für euch das Tirolwetter bei Live Radio mit Lena Holzer. Die Sonne drückt heute wieder voll aufs Gaspedal.
19: Und bringt uns Hochsommertemperaturen von bis zu 34 Grad am Nachmittag. Aktuell hat es 18 Grad in St. Anton, 20 in Landeck und in Jochberg und 22 in Innsbruck. Am Nachmittag kommen zur Sonne einzelne Quellwolken dazu. Und speziell im Unterland in Osttirol und im Außerfern kann es gewittern. Einzelne Gewitter können heute auch kräftig sein. Die Live Radio Vorschau zeigt keine Verschnaufpause. Von der Hitze bis zum Wochenende geht es in dieser Tonart weiter und die Temperaturen steigen sogar noch 37 Grad aus heutiger Sicht, zum Beispiel am Freitag und am Samstag.
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18: Auch in Tirol stehen jeden Tag zahlreiche Menschen auf, um für einen sicheren Schulweg zu sorgen, Eva Hausberger.
6: Im ganzen Land sind Schülerlotsen im Einsatz. Sie helfen Kindern in der Früh, sicher über die Straßen zu kommen. Auch Kurt Ledelmeier aus Hall ist seit dem vergangenen Jahr an einer Kreuzung als Schülerlotse aktiv.
5: Ich fange etwas früher an. Ich bin schon um 7 bis 3:15 vor der Kreuzung. Und ja, es macht Spaß.
6: In Tirol werden dringend weitere Schülerlotsen gesucht. Das Kuratorium für Verkehrssicherheit und das zuständige Ministerium haben dafür jetzt die Plattform schulwegsicherung.at ins Leben gerufen.
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21: Mit Michael Schäder. Heute vor 10 Jahren haben die Briten für den Austritt aus der EU gestimmt. Knapp 52% waren dafür. Das würde heute vermutlich anders ausfallen, sagen Umfragen, die dann von den jeweiligen Lagern befeuert werden. Die Richtung ist aber klar, sagt Paul Schmidt von der Österreichischen Gesellschaft für Europapolitik.
22: Die 10 Jahre zeigen doch, dass die britische Bevölkerung die Europäische Union vermisst und dass viele der Versprechungen, die man vorher gemacht hat, vor allem im Brexit-Camp, im Austrittscamp so nicht eingetreten sind und dass es eine gewisse Ernüchterung und Enttäuschung der Bevölkerung gibt und dass man lieber Teil der Europäischen Union wäre.
21: Zahlen zeigen, das versprochene Wirtschaftswachstum ist ausgeblieben, auch die Bürokratie und die Migration wurden nicht eingedämmt. Nach dem Rücktritt von Premier Keir Starmer kämpft das Land jetzt auch mit einer echten Regierungskrise. Wie stehen die Chancen einer Zusammenarbeit zwischen Österreich und China in den Bereichen Wirtschaft und Forschung? Das will Außenministerin Beate Meindl-Reisinger auf ihrer China-Reise ausloten. Heute trifft sie den Bürgermeister der Finanz- und Handelsmetropole Shanghai und plant auch Gespräche mit österreichischen Unternehmen, die in China tätig sind, und mit chinesischen Unternehmen und Investoren, die in Österreich engagiert sind. Großer Brand in der Nacht in einer Sperrmüllhalde in Bergeheim-Siegerweisen im Flachgau. Mehrere Feuerwehren waren im Einsatz. Das Feuer konnte mittlerweile gelöscht werden. Es war wohl ein Akku, der nicht richtig entsorgt worden ist, der das Feuer ausgelöst hat. Wie hoch der Schaden ist, ist noch unklar. Da hat das ganze Daumendrücken nichts genützt. Österreich hat bei der Fußball-WM gegen Weltmeister Argentinien am Abend mit 0:2 verloren. Beide Tore hat wieder mal Lionel Messi geschossen. Die Entscheidung, ob Österreich ins Sechzehntelfinale kommt, fällt also am Sonntag gegen Algerien. Die Algerier haben heute Jordanien mit 2:1 geschlagen. Die weiteren Ergebnisse: Frankreich-Irak 3:0 und Norwegen gegen Senegal 3:2.
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19: Ab in die Arbeit heißt's auf der A12 Interlautobahn Kufstein Richtung Innsbruck, stockender Verkehr wegen Überlastung ab Schwarz. Und bis Innsbruck dauert's insgesamt 10 Minuten länger. Auch im Zentrum von Hall merken wir den Frühverkehr. Auf der B171 Tiroler Straße gibt's in Fahrtrichtung Innsbruck ein Plus von 10 Minuten. Eure Staus und Blitzer bitte melden 0512 2080. 85, gute Fahrt! Guten

0: Einen sonnigen Dienstag, 6:08. Guten Morgen, Tirol.
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0: So, 7 Begriffe gilt's für die Wochenführung zu überbieten, versucht heute die Andrea Ager aus Schwaich. Guten Morgen, Andrea.
2: Guten Morgen, Lina. Zum Zeit.
0: So, liebe Andrea, ready?
2: Ja, ich sag's einfach.
0: Du sagst es, die Lena gibt da hoffentlich einen ganz feinen Buchstaben.
3: Ich finde das ganz fein. Heute ist das M dran. M wie Mama.
2: Passt.
0: Super, dann starten jetzt für dich die schnellsten 30 Sekunden deines Lebens.
3: Stadt.
2: Magdeburg.
3: Land.
2: Madrid.
3: Männlicher Vorname.
2: Manuel.
3: Tier.
2: Mammut.
3: Isst man beim Frühstück.
2: Marmelade.
3: Automarke.
2: Mazda.
3: Kleidungsstück.
2: Mütze.
3: Farbe.
2: Marineblau.
3: Sportart.
2: Minigolfer.
3: Flüssigkeit.
2: Mineral.
3: Pflanze.
2: Maiskäpfchen.
3: Ein bisschen zu spät ist mein
0: Gott. Nein, das war's jetzt noch gelten. Hey, bitte, Andrea.
3: Es war ein Pieps, es stimmt.
0: Zähne hast du jetzt gehabt, unfassbar.
2: Super, cool.
0: Die Land Madrid kann ich da nicht gelten lassen, ansonsten wären es 11 gewesen. Also 10
2: oh
0: Begriffe.
2: Schnell.
0: Aber trotzdem unfassbar. Wer von euch ist mutig? Wer glaubt, mindestens 11 zu schaffen?
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0: Nächste Runde morgen früh 7:05 bei Live Radio.

0: Gut gelaunt in den Dienstag rein mit euren Live-Radio-Frühstartern um 7:45. Guten Morgen, Tirol.
1: Guten Morgen.
0: Morgen Mittwoch ist schon der 24. Juni. Weihnachtshalbzeit und die feiern wir mit euch beim legendären Happy Night Skate in Innsbruck.
1: Und dazu gibt's die besten Christmas-Songs aus unseren Boxen.
0: Der darf einfach nicht fehlen, Eklor. Wham's Last Christmas. Was haben wir noch mit dabei? Oh yeah.
1: Dazu kann man bestimmt gut im Landskaten.
0: Voll. Da wird's gleich ein bisschen kühler im Landskate bei der Hitz. Ihr seid beim Happy Nights, geht auf jeden Fall immer gern mit dabei.
2: Ich find's auch cool, du fährst durch die Stadt, du erlebst die Stadt anders und du bewegst dich.
3: Voll, einfach rauskommen, auf der Straße dahin sprühdüsen, macht einfach Spaß.
0: Die Polizei sperrt für uns die ganzen Straßen schon fein. Treffpunkt 19 Uhr morgen beim Happy Fitness am Mitterweg in Innsbruck.
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0: Das ist jetzt die neue von Holly Humberstone. To Love Somebody. Gute Laune-Sound für euren Morgen.

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21: Guten Morgen mit Live-Radio, es ist 8:35. Mehr Details gibt's heute rund um den Blitzeinbruch bei einem Juwelier in Innsbruck. Unter anderem, was das Fahrzeug der Täter betrifft. Gleich im Tirol-Update in einer Minute.
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21: Das Tirolwetter bei Live-Radio mit Lena Holze. Jetzt, also solche Temperaturen zeigt normal nur der Fiebermesser.
0: 37 Grad, das ist im Durchschnitt die ideale Körpertemperatur für einen erwachsenen Menschen. Aber so viel Grad bekommen wir diese Woche noch. Freitag, Samstag, Sonntag, Höhepunkt der Hitzewelle. Auch heute wird es wieder richtig heiß mit bis zu 34 Grad. Die Sonne heizt ein, in der schwülen Luft sind heute am Nachmittag einzelne Wärmegewitter möglich. Im Unterland, in Osttirol und im Außerfern können die Gewitter punktuell auch kräftig sein.
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21: Mit einem Sportwagen ein Juweliergeschäft gerammt, Eva Hausberger.
3: Rund um den Blitzeinbruch bei einem Juwelier in Innsbruck. Gestern früh gibt es mittlerweile erste Ermittlungsergebnisse. Wie die Tiroler Tageszeitung berichtet, dürften die Täter mit einem Sportwagen unterwegs gewesen sein. Tirol-Reporter Philipp Krambacher.
24: Die Polizei geht von einem vermutlich gestohlenen Audi RS3 aus. Die Täter dürften den 400 PS Sportwagen als Rambock und als Fluchtwagen verwendet haben. Wie Überwachungsvideos zeigen, waren die drei Einbrecher komplett vermummt. Laut dem Besitzer konnten sie Schmuck im Wert von rund 200.000 Euro erbeuten. Danach sind sie mit dem auffallend lauten Auto geflüchtet. Die Suche nach den Tätern läuft.
3: In Telfs attackiert gestern Nachmittag ein Rind, eine 38-jährige Bäuerin. Die Frau will mit ihrer vierjährigen Tochter nach einem Kalb auf einer eingezäunten Weide sehen. Dabei wird sie von einer Kuh attackiert. Vier Zeugen eilen zu Hilfe, verscheuchen die Tiere und bringen die Frau in Sicherheit. Rettungskräfte dann weiter in die Innsbrucker Klinik. Die Tochter bleibt unverletzt. Die Hitzewelle in Tirol geht weiter und wieder war gestern Innsbruck der heißeste Ort in ganz Österreich. Bei der Universität sind 35 Grad gemessen worden, in Landeck und Lienz waren es 34. Ende der Woche, wir haben es gehört, soll es also noch einmal 2 bis 3 Grad heißer werden. Und da haben am Abend auch tausende Tiroler Fußballfans mitgefiebert.
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3: Österreich verliert das zweite Gruppenspiel gegen Argentinien 0:2. Robert Schweighofer aus Imst war live in Dallas dabei.
25: Es war ein Traum. Und wenn die argentinischen Fans zu einem kommen und einem gratulieren für ein super Spiel, ich glaube, das sagt alles.
3: Österreichs nächster Gegner, Algerien, hat heute früh gegen Jordanien 2:1 gewonnen. Norwegen besiegt Senegal in der Nacht mit 3:2, Frankreich den Irak 3:0.
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0: Zäher Verkehr auf der A12 Inntal-Autobahn Kufstein Richtung Innsbruck. Zwischen Schwarz und Innsbruck-Ost dauert es insgesamt eine Viertelstunde länger. Grund sind Überlastung im Frühverkehr und die Baustelle zwischen Vomp und Wattens. Staus und Blitzer gerne noch an uns melden. 0512 20 80 85. Gute Fahrt!
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0: Ja, guten Morgen.
21: Auf einen Dienstag. Achtung, Achtung, Schülerlotsen gesucht.
0: Ja, und einer, der das schon macht, ist der Kurt aus Hall. Warum er jeden Tag mit ganz viel Leidenschaft dabei ist, erzählt er uns in 6 Minuten.
21: Dazu eure Feelgood-Sommerhits jetzt mit Alvaro Soler.

0: Live-Radio, 8.36 Uhr. Guten Morgen, Tirol. Ja, obwohl er dafür jeden Tag freiwillig sehr früh aufstehen muss, macht's einfach richtig Spaß, sagt der Kurt aus Halle. Er ist nämlich als Schülerlotse unterwegs.
1: Und die werden aktuell überall in Tirol richtig dringend gesucht. Unser Phil ist deshalb unterwegs, um sich das heute einmal aus der Nähe anzuschauen.
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3: Schönen guten Morgen aus Hall. Ich bin heute unterwegs im Revier vom Kurt Schülerlotse. Wir stehen da gerade an der Kreuzung Milserstraße-Galgenfeldstraße. Hallo Kurt, servus.
4: Hallihallo, einen schönen guten Morgen.
3: Du, Schülerlotse, aktuell gibt es einen Aufruf, werden dringend gesucht. Jetzt wollen wir es den Leuten schmackhaft machen. Du machst es seit dem letzten Jahr in deiner Freizeit. Stehst du da? Was ist denn das besonders Schöne daran? Warum machst du es gerne?
4: Erst einmal ist es ein Ehrenamt. Ja, natürlich, zu verdienen gibt es da nichts. Aber das Wunderschöne ist einfach die Dankbarkeit der Kinder, die Dankbarkeit der Eltern und vor allem, dass die Kinder sicher in die Schule kommen.
3: Man hört ja oft, heutzutage bekommt man nicht einmal mehr ein Dankeschön. Für dich ist das anders.
4: Ja, das ist ja das, überhaupt das ganz das Nette für die Kinder und auch für den Erwachsenen. Wirklich das herzhafte Danke, wenn man sie über den Zebrastreifen begleitet.
3: Schokolade gibt es ab und zu, oder?
4: Oh, Weihnachten und Ostern, das ist sowas von lieb und nett für die Kinder und auch für die Eltern. Als kleines Dankeschön, schöne Feiertage zu wünschen, einfach genial, einfach toll.
3: Ja, der Kurt hat das Glitzern in den Augen, hat da richtig Spaß bei seinem Job als Schülerlotse. Für wen das auch was sein könnte, sich gerne bei einer jeweiligen Schule melden. Aktuell werden nämlich Schülerlotsen dringend gesucht.
0: An der Stelle danke natürlich an alle Schülerlotsinnen und Lotsen bei uns im Land. Guten Morgen mit Live-Radio.

0: Einen sonnigen Dienstag. Guten Morgen, gleich 8:45.
1: Guten Morgen.
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0: Auch wenn wir gegen Argentinien 0:2 verloren haben, es war ein Fest bei uns in Tirol, ja, muss man sagen. So schön treffen mit der Familie, mit Freunden und einfach gemeinsam Fußball schauen. Ihr habt das Public Viewing in der Innsbrucker Tiroler Wasserkraft Arena moderiert und Lena, wie im Stadion ist gewesen, alle haben es gesungen, immer wieder Österreich.
1: Ach, schöne Atmosphäre, oder?
0: Gänsehaut pur, mit dabei auch Ex-ESV-Skisprungtrainer der Alexander Pointner.
3: Stadionatmosphäre, ja, die Bude ist voll, die Bude rockt. Und
0: was macht das Nationalteam so besonders für dich?
3: Ja, dass man in einem Autowetsch zum Beispiel erst jetzt eine tut, wir spielen gegen Argentinien.
0: Ja, und dass wir nur noch mal gegen Messi gespielt haben, es ist, wie es ist.
4: Messi war einfach zu gut, kann man nichts tun.
5: Der Messi war ein Würstel.
1: Das ist aber schon gemein. Er ist doch eh so nett und so gut. Also ich mag den.
0: Da
1: hat er sein Tor schon verdient, seine 2 Tore.
0: Ja, fast seine 3. Aber das war ein bisschen eine Anregung für die einen oder anderen, was das Mittagessen heute angeht. Was gibt's Feines?
5: Barbierstel!
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16: Ja, guten Morgen. Hier ist das Tirolwetter bei Live-Radio mit Lena Holzer. Sonne, Wolken, vereinzelt Gewitter und heiße Temperaturen.
17: Durch den Vormittag geht es im ganzen Land überwiegend sonnig. Die Quellwolken werden dann im Laufe des Tages größer und sorgen für vereinzelte, teilweise auch kräftige Gewitter. Am Nachmittag heizt sich Tirol wieder richtig auf mit Topwerten zwischen 28 und 34 Grad. Die Live-Radio-Vorschau zeigt, die Hitze bleibt. Richtung Wochenende werden es sogar noch um 2-3 Grad mehr.
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19: 5 vor 9.
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21: Mit Michael Schäder. Genau heute vor 10 Jahren haben die Briten für den Ausstieg aus der EU gestimmt. Knapp 52% waren damals für den Brexit. Mittlerweile bereuen viele ihre Entscheidung von damals, weiß Paul Schmidt von der Österreichischen Gesellschaft für Europapolitik.
22: An allem und jedem war die Europäische Union schuld und es hat sich halt gezeigt, dass das so nicht der Fall ist und dass Großbritannien nach wie vor die gleichen Sorgen und gleichen Probleme hat, dass es zwar autonomer entscheiden kann, aber letztlich zu klein in dieser Welt ist, um wirklich allein einen Unterschied machen zu können.
21: Zahlen zeigen, das versprochene Wirtschaftswachstum ist ausgeblieben, auch die Bürokratie und die Migration wurden nicht eingedämmt. Nach dem Rücktritt von Premier Keir Starmer kämpft das Land jetzt noch zusätzlich mit einer Regierungskrise. Vertreter Israels und des Libanons wollen heute in den USA eine neue Verhandlungsrunde starten, um das Friedensabkommen zwischen Israel und der pro-iranischen Hisbollah-Miliz im Libanon voranzubringen. Ein Ende der Kämpfe zwischen den beiden ist ja eine Grundbedingung des Irans für ein Ende des Krieges mit den USA. In Oberwart ist ein Kind am Abend in einer öffentlichen WC-Anlage eingesperrt gewesen. Ein technischer Defekt dürfte dafür gesorgt haben, dass der Türsensor für die Öffnung nicht mehr funktioniert hat. Die Stadtfeuerwehr Oberwart hat die Anlage neu gestartet und das Kind befreit. Da hat das ganze Daumendrücken nichts genützt. Österreich hat bei der Fußball-WM gegen Weltmeister Argentinien am Abend mit 0:2 verloren. Beide Tore hat wieder mal Lionel Messi geschossen. Die Entscheidung, ob Österreich ins Sechzehntelfinale kommt, fällt also am Sonntag gegen Algerien. Die Algerier haben heute Jordanien mit 2:1 geschlagen. Die weiteren Ergebnisse: Frankreich-Irak 3:0 und Norwegen gegen Senegal 3:2.
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17: Wir schauen auf die A12 Interlautobahn Kufstein Fahrtrichtung Innsbruck. Überlastung zwischen Wattens und Innsbruck Ost, das dauert hier 10 Minuten länger. Staus und Blitzer gerne melden 0512 20 80 85.
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16: Einen schönen sonnigen Vormittag, Veiti und Lena da.
17: Hallihallo.
16: So, gleich haben wir für euch in der Eisdiele 90s Summer Feeling mit Inner Circle Sweat, dazu feine Dance Beats vom Captain Hollywood Project und los geht's mit den Schwedenbomben. Das Rockset.

0: Für ein gutes Gefühl am Dienstagmorgen eure Lieblingshits Robbie Williams bei Live Radio All My Life. Veite und Lena da um 13 nach 9. Schönen Vormittag.
1: Schönen Dienstag.
0: Ihr Lieben, wir suchen die besten Tischfußballer des Landes. Ja, und das beste Zweierteam fliegt dann nach New York.
1: Im Dates in Innsbruck ist am 17. und 18. Juli die Dates Wutzler WM. Und da treten insgesamt 48 Zweierteams gegeneinander an. Wichtig, jedes Team besteht aus einer Frau und einem Mann.
0: Also ich mach fix nicht mit. Erstens, weil ich nicht darf. 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
10: Einen schönen Vormittag, 5:30. Hier ist für euch Lena Holzer jetzt mit dem Tirolwetter bei Live-Radio. Sonne auf Anschlag, Temperaturen im Steigflug.
11: Genau, so ist es. 23 Grad in Elmen und in Patsch, 25 in Gramsach und auch in Innsbruck. Heiße 34 Grad sind dann am Nachmittag drin. Die Sonne lacht, die Quellwolken werden im Laufe des Tages größer. Es kann hier und da gewittern und einzelne Gewitter können heute auch kräftig sein. Kurz noch zur Live-Radio-Vorschau. Es ändert sich nämlich wenig in den nächsten Tagen. Die Temperaturen bleiben heiß, werden sogar noch eine Spur wärmer mit bis zu 37 Grad am Freitag und am Samstag zum Beispiel.
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10: In Stams sucht die Polizei Zeugen, Eva Hausberger.
13: Rund um einen schweren Radunfall mit einem Kind ist derzeit nämlich noch völlig unklar, was genau passiert ist. Angehörige finden den 10-Jährigen gestern Nachmittag auf der Abt-Fiederer Straße. Er liegt bewusstlos neben seinem Fahrrad. Rettungskräfte bringen den verletzten Buben ins Krankenhaus Zams. Laut Polizei hatte er keinen Helm auf. Um den genauen Unfallhergang zu klären, bittet die Polizei jetzt mögliche Zeugen, sich zu melden. Auch in Tirol war es bis gestern Abend möglich, 5 Volksbegehren zu unterstützen. Österreichweit hat am stärksten das Volksbegehren für Gratis-Verhütungsmittel abgeschnitten mit fast 60.000 Unterschriften, gefolgt vom Volksbegehren für den Karfreitag als Feiertag. Erst ab 100.000 Unterschriften müssen Volksbegehren auch im Nationalrat behandelt werden. Und nach Lionel Messi gestern ist heute wieder Cristiano Ronaldo dran.
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13: Heute Abend 19 Uhr Portugal gegen Usbekistan, um 22 Uhr spielt dann England gegen Ghana. Argentinien mit Lionel Messi hat gestern Abend unser ÖFB-Team mit 2:0 besiegt. 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
11: A12 Inntal-Autobahn, 5 Minuten länger dauert es zwischen Hall und Innsbruck, Richtung Innsbruck wegen Überlastung. Und bitte nicht zu schnell die neuesten Blitzer tirolweit, nur hier bei uns auf Live-Radio. Es blitzt auf der A12 Innsbruck, Fahrtrichtung Kufstein, und zwar bei der Raststation Wiesing. Danke an alle unsere fleißigen Live-Radio-Verkehrsmelder. Staus und Blitzer bitte melden 0512 20 80 85. Eine gute Fahrt.
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0: Dienstagvormittag in Tirol, bei euch läuft Live-Radio.
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0: Oh, was haben wir am Abend mitgefiebert und vor allem mitgelitten.
2: Es war so spannend.
0: So gut haben wir gespielt. Nur Argentinien hat eben einen Messi.
3: Messi war einfach zu gut. Kann man nichts tun.
4: Der Messi war ein Würstel.
0: Wir zum Running gleich langsam, gell?
2: Aber auch Tiroler waren gestern beim Spiel direkt vor Ort in den USA. Unter anderem Live-Radio-Hörer Robert Schweighofer aus Imst.
5: Was für ein Spiel, was für Emotionen. Es war einfach ein Traum.
6: Messi leider überragend.
5: Ja, das war ja Wahnsinn. Gell? Dieser Messi macht natürlich den Unterschied aus. Trotzdem sind wir sehr, sehr stolz auf unser Team. Wirklich eine gewaltige Leistung und auf das können wir aufbauen. Und jetzt freuen wir uns aufs nächste Gruppenspiel gegen Algerien.
0: Jawohl, das steigt eh schon am Sonntag. Da heißt es früh aufstehen um 4 in der Früh dann. Also Österreich kommt fix weiter.
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0: Sind wir optimistisch?

0: war schon wieder eure Live-Radio-Frühstarter heute Dienstag. Feite und Lena sind raus und jetzt übernimmt der Lito. Hi!
1: Ja, servus.
2: Hallo.
1: Noch mit einem müden Auge, ja. Wegen gestern ein bisschen länger nachher philosophiert und diskutiert und ein Bierchen getrunken. Gell.
0: Es war schon ein Fußballfest. Man hat sich mit Freunden getroffen, oder?
1: Auf jeden Fall. Und Feinden. Und hat gemeinsam geschaut. Nein, war alles in Ordnung gestern. War ein super Abend.
0: Ja,
1: und wie der Falk gesagt hat, wir können da nicht verlieren. Das war schon in Ordnung. So da ist nichts hin. Ist nichts hin. Also abhaken, nach vorne schauen. Weiter geht's. Nächstes Spiel für Österreich.
0: Du hast mit dabei die besten Hits. Gleich dann auf 10 auf Live-Radio.
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1: Dienstagvormittag, hier ist das Tirolwetter bei Live-Radio mit Lena Holzer und auch heute wird es wieder richtig heiß.
2: Mit bis zu 34 Grad. Aktuell sind es in Haiming und Lienz 25, in Innsbruck 26 Grad. Die Sonne heizt ein, in der schwülen Luft sind dann am Nachmittag einzelne Wärmegewitter möglich. Im Unterland, in Osttirol und im Außerfern können die Gewitter punktuell auch kräftig sein. Die Live-Radio-Vorschau zeigt, der Sommer läuft weiter auf Hochtouren bis mindestens Sonntag und die Temperaturen steigen sogar noch weiter. 37 Grad sind am Freitag und am Samstag möglich.
1: Es ist 5 vor 10.
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10: Mit Michael Schäder. Was tun, um die österreichischen Gefängnisse zu entlasten? Darüber streitet derzeit die Regierung. Justizministerin Sporer will 500 Häftlinge vorzeitig entlassen. Bundeskanzler Stocker sagt aber Nein dazu. Helene Feichtenhofer mit den Infos.
11: Die Justizministerin schlägt da 3 Gruppen von Häftlingen vor, bei denen sie es sich vorstellen könnte, sie früher aus den Gefängnissen freizulassen. Häftlinge mit einer unbedingten Haftstrafe von bis zu 9 Monaten könnten bei gutem Verhalten schon nach 3 Monaten rauskommen. Häftlinge mit bis zu 18 Monaten Strafe nach 6 Monaten. Und Insassen mit bis zu 5 Jahren Strafe könnten nach der Hälfte der Zeit rauskommen, so Sporer. Bundeskanzler Stocker will davon allerdings nichts wissen. Wenn die Regierung per Sondergesetz hunderte Straftäter freilasse, würde das Vertrauen in den Rechtsstaat schädigen, sagt er.
10: Stocker will stattdessen lieber das Modell Haft in der Heimat vorantreiben. Straffällige Ausländer sollen ihre Haft verstärkt in ihren Herkunftsländern absitzen müssen. Wie stehen die Chancen einer Zusammenarbeit zwischen Österreich und China in den Bereichen Wirtschaft und Forschung? Das will Außenministerin Beate Meinl-Reisinger auf ihrer China-Reise ausloten. Heute trifft sie den Bürgermeister der Finanz- und Handelsmetropole Shanghai und plant auch Gespräche mit österreichischen Unternehmen, die in China tätig sind, und mit chinesischen Unternehmen und Investoren, die in Österreich engagiert sind. In Oberösterreich hat die Polizei einen 15-jährigen mutmaßlichen Brandstifter ausgeforscht. Er soll im April 2 Molotow-Cocktails in den Eingangsbereich einer Mittelschule in Ansfelden geworfen und dadurch einen Brand ausgelöst haben. Der Jugendliche hat die Tat schon zugegeben. Er wollte schulfrei haben, sagt er als Grund für den Brandanschlag. Ganzjahresreifen werden immer beliebter, aber nicht unbedingt immer besser. Bei einem ÖAMTC-Test von 16 Ganzjahresreifen erreicht nur ein Reifen eine gute Gesamtnote, zwei verfehlen sie knapp. Insgesamt 7 Reifen haben ein befriedigend bekommen, 3 ein genügend und 5 sogar ein nicht genügend. Grundsätzlich gilt, Ganzjahresreifen sind immer ein Kompromiss, sie können Winter- und Sommerreifen nicht hundertprozentig ersetzen.
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2: Haben aktuell eine Meldung für die Bern 169 Zillertalstraße. Talauswärts ist der Brettfalltunnel wegen Arbeiten zu. Über die Ausweichstrecke dauert es momentan 5 Minuten länger. Staus und Blitzer bitte melden 0512 20 80 85. Gute Fahrt.
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1: So, Kopf hoch, mir sitzt das 0-2 von Österreich gestern auch noch in den Knochen. Aber er hätte locker 1-1 ausgehen können, locker. Der Kass ist noch lange nicht bissen. Sonnenbrille auf, Blick nach vorne zum nächsten Match und weiter geht's. Jetzt mit 4 Hits am Stück und danach haben wir eine sensationelle Reise für euch zu gewinnen. Schönen Vormittag.

0: Schon jetzt ein heißer Dienstagvormittag mit Live-Radio. 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Wo sind die Tischfußballer? 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
20: 10:55.
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20: In Innsbruck sind Einbrecher wohl im Sportwagen gekommen. Eva Hausberger.
21: Rund um den Blitzeinbruch bei einem Juwelier in Innsbruck gestern früh sind mittlerweile mehr Details bekannt. Wie die Tiroler Tageszeitung heute berichtet, dürften die Täter mit einem Sportwagen unterwegs gewesen sein. Tirol-Reporter Philipp Krambacher.
20: Die Polizei geht von einem vermutlich gestohlenen Audi RS3 aus. Die Täter dürften den 400 PS Sportwagen als Rambock und als Fluchtwagen verwendet haben. Wie Überwachungsvideos zeigen, waren die drei Einbrecher komplett vermummt. Laut dem Besitzer konnten sie Schmuck im Wert von rund 200.000 Euro erbeuten. Danach sind sie mit dem auffallend lauten Auto geflüchtet. Die Suche nach den Tätern läuft.
21: Tödlicher Motorradunfall gestern in Schönwies. Ein Autofahrer kommt auf der Tiroler Straße auf die Gegenfahrbahn und kollidiert erst mit einem entgegenkommenden Klein-LKW, dann mit einem Motorradfahrer. Der 52-Jährige stürzt und bleibt auf einem angrenzenden Asphaltweg liegen. Für den Mann kommt jede Hilfe zu spät. Die beiden anderen Lenker bleiben unverletzt. Die Tiroler Straße ist nach dem Unfall über 3 Stunden lang gesperrt. Und großer Tag heute für die Schüler der Volksschule Angergasse in Innsbruck. Sie vertreten Tirol beim Bundesfinale der Kindersicherheitsolympiade in Wien. Die Innsbrucker Schülerinnen und Schüler haben sich beim Landesfinale im Mai den Titel Sicherste Klasse Tirols geholt. Heute treten sie nun gegen Schulen aus anderen Bundesländern an. 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
6: Kurzer Blick auf die B169 Zillertalstraße, Tal auswärts wegen der Sperre im Brettfalltunnel über die Ausweichstrecke bis zu 10 Minuten plus. Hier kann es ein wenig stauen heute, ansonsten sieht's gut aus. Wenn ihr was entdeckt, 0512 20 80 85, gute Fahrt.
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0: Bis zu 35 Grad an diesem Dienstag, da dürfen die sicheren Abkühlbänke nicht ausfallen. Jonas aus Kufstein.
1: Wenn es Wasser dort warm ist, dass man keine gescheite Abkühlung hat. Und wenn es im Schwimmbad kein Eis gibt, haben wir auch keine gescheite Abkühlung.
0: Also Schwimmbäder, stockt die Eisthronen auf. Abkühlung von außen, Abkühlung von innen. Drei frische Songs gibt's gleich wieder von uns nach 70 Sekunden sommerlicher Freizeitplanung.
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3: Wiebke Lührmann präsentiert ihren Film Same Sun mit dem Fahrrad durch Afrika. Heute um 19 Uhr im Metropol-Kino. Tickets gibt's unter metropol-kino.at oder direkt an der Kinokasse. 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
12: Litoje mit dem Tirolwetter bei Live Radio. Je später, desto heiß. Bis zu 34 Grad werden das heute noch. Dazu kommen zur Sonne vereinzelt Regenschauer und Gewitter am Nachmittag, am ehesten in Osttirol und an der Grenze zu Italien. Am späten Vormittag brüht es jetzt schon richtig runter. In Kufstein 27 Grad, in Imstins noch 24 und in Innsbruck schon 28 Grad. Die Live Radio Vorschau. Bis Sonntag geht's auf jeden Fall hochsommerlich weiter. Mit viel Sonne, Hitze und den ein oder anderen Gewittern. Am heißesten wird es am Wochenende mit bis zu erbarmungslosen 37 Grad.
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12: Es ist 5:11.
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14: Mit Michael Schäder. Österreich steckt derzeit in einer Hitzewelle und der Höhepunkt kommt noch. Für Freitag erwarten Meteorologen bis zu 37 Grad. Im letzten Jahr hat die Hitze in Österreich für hunderte Todesfälle gesorgt. Helene Feichtenhofer.
15: Die Agentur für Gesundheit und Ernährungssicherheit spricht von 449 hitzebedingten Todesfällen vergangenen Sommer. Die meisten hat es in der Steiermark gegeben mit 93. Hitze stellt also ein ernstzunehmendes Gesundheitsrisiko dar. Die Warnung von Ärzten, deswegen ist österreichweit auch das Hitzetelefon wieder aktiv. Unter 0800 88 0800 informieren Fachleute, wie man sich vor Hitze schützen kann und woran man gefährliche Warnzeichen erkennt.
14: Der Aufruf da auch aktuell auf andere Acht zu geben und zu helfen, wenn man jemanden sieht, der in der Hitze Hilfe braucht. Jeder fünfte Neuwagen in der EU ist nach Angaben des Branchenverbandes ACEA inzwischen ein Elektroauto. Insgesamt sind im Mai gut 200.000 dieser Fahrzeuge erstmals zugelassen worden, um über 40% mehr als vor einem Jahr. Der ACEA führt das auf staatliche Kaufprogramme zurück. Zusätzlich dürften aber auch die hohen Spritpreise infolge des Iran-Kriegs eine Rolle spielen. Vertreter Israels und des Libanons wollen heute in den USA eine neue Verhandlungsrunde starten, um das Friedensabkommen zwischen Israel und der pro-iranischen Hisbollah-Miliz im Libanon voranzubringen. Ein Ende der Kämpfe zwischen den beiden ist ja eine Grundbedingung des Irans für ein Ende des Krieges mit den USA. Keine Sensation gestern beim Spiel Österreich gegen Argentinien bei der WM. Die Österreicher haben 0:2 verloren. Coach Ralf Rangnick war mit der Leistung über weite Strecken trotzdem zufrieden. Er sieht für das Algerien-Spiel am Sonntag aber Verbesserungspotenzial. In dieser Partie wird sich dann entscheiden, ob die Österreicher ins 16. Finale kommen oder nicht.
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12: Eine Info wie schon die letzten Tage für die B169 Zillertalstraße. Talauswärts ist der Brettfalltunnel wie gewohnt zu. Da wird gearbeitet. Über die Ausweichstrecke durch Straß dauert es aktuell bis zu einer Viertelstunde länger. Staus und Blitzer gleich melden 0512 20 80 85. Gute Fahrt.
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12: Jo, warum hat Messi unserem Sabitzer gestern nach Abpfiff nicht sein Trikot gegeben? Es soll einen Grund geben. Den erläutern wir gleich und andere lustige Dinge bei Hashtag heute. Die etwas anderen Meldungen des Tages nach vier Hits am Stück.

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2: Und jetzt die aktuelle von
3: Kygo. Save My Love.

0: Dienstagvormittag mit den etwas anderen Meldungen des Tages.
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0: Und mit Kollege Philipp Kranbacher.
2: Hallo.
0: Ein verschwitztes Trikot, das offenbar jeder haben will. Auch heute wird noch gemunkelt, was Marcel Sabitzer und Lionel Messi gestern nach dem Spiel besprochen haben, Philipp.
2: Ja, Fakt ist, Sabitzer und Messi waren nach der Partie in sehr intensivem Austausch. Vermutet wird, dass Sabitzer gerne das Trikot von Messi haben wollte. Der dürfte aber abgelehnt haben, und zwar aus gutem Grund. Immerhin hat Messi ihn genau diesem Trikot den Rekord der meisten WM-Tore ever gebrochen. 18 Tore, damit liegt Messi jetzt vor Miroslav Klose. Deshalb gehen Fußballkenner davon aus, dass Messi das Trikot einfach selber behalten wollte.
3: Messi war einfach zu gut, kann man nichts tun.
4: Der Messi war ein Würstel.
0: Genau, ich will so ein Trikot gar nicht haben. Ein Kindheitstraum oder Kindheitsalbtraum wird wahr. Bob der Baumeister ist ab sofort auch in der Spinnenwelt unterwegs. Was ist da los, Philipp?
2: In Australien ist eine neue Spinnenart entdeckt worden, die frisst gerne Ameisen, die offenbar schwer zu fangen sind. Deshalb baut die Spinne eine Art Katapult aus ganz vielen Spinnenfäden, die dann von der Ameise angeknabbert werden. Und dann, schwupps, wird die Ameise bis zu 30 cm weit ins richtige Spinnennetz hineingeschleudert. Baukunst und Jagdinstinkt auf allerhöchster Stufe. Ich selber bin noch unschlüssig, ob ich das grausig und fürchterlich finde oder doch irgendwie extrem cool.
0: Einfach nur hoffen, dass sie nie riesengroß werden und das dann auch können.
2: Ja.
0: Und noch eine Info aus der Heimat. Bei der Event Gastropol Position auf der Altstaler Höhe dürfte was Neues kommen.
2: Offenbar kommt statt dem Restaurant Pole Position jetzt eine Fastfood-Kette. Der Klassiker, dem Vernehmen nach, soll's ein Mäcki werden.
0: Mahlzeit.
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17: Sticker gegen den Durst, Eva Hausberger.
18: In Innsbruck gibt's auch heuer wieder die sogenannte Wassertropfenaktion. Betriebe bringen an ihrer Eingangstür Sticker in Wassertropfenform an, um zu zeigen, dass Durstige bei ihnen an heißen Tagen kostenlos ihre Wasserflaschen auffüllen können. Erst gestern war Innsbruck wieder heißester Ort in Österreich mit 35 Grad. Ende der Woche soll es in Tirol noch einmal 1 bis 2 Grad heißer werden. In Telfs attackiert gestern Nachmittag ein Rind eine 38-jährige Bäuerin. Die Frau will mit ihrer 4-jährigen Tochter auf einer eingezäunten Weide nach einem Kalb sehen. Dabei wird sie von einer Kuh attackiert. 4 Zeugen eilen zu Hilfe, verscheuchen die Tiere und bringen die verletzte Frau in Sicherheit. Rettungskräfte dann weiter in die Innsbrucker Klinik. Die Tochter bleibt unverletzt. Und in Tirol werden dringend Schülerlotsen gesucht. Das Kuratorium für Verkehrssicherheit und das Bundesministerium für Inneres haben dafür jetzt die Plattform schulwegsicherung.at ins Leben gerufen. werden. Kurt Ledelmeier aus Hall ist seit dem vergangenen Jahr als Schülerlotse an einer Kreuzung aktiv.
8: Ganz besonders Freude macht eigentlich die Kinder, wie dankbar, dass sie sein und auch die Eltern. Kaum gehst du, auch wenn ein Elternteil dabei ist und du gehst mit denen über die Straßen, du hörst dir immer ein Danke. Und das, glaube ich, in der heutigen Zeit, ist das ganz selbstverständlich.
18: Auf der neuen Plattform erfahren Interessierte etwa, wie man Schülerlotse wird oder auch, welche Ausrüstung erforderlich ist. 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
19: Eine Info, B169 Zillertalstraße, Tal auswärts ist der Brettfalltunnel wie gewohnt zu. Da wird gearbeitet über die Ausweichstrecke Darztal auswärts bis zu 10 Minuten länger. Staus und Blitzer gleich melden 0512 20 80 85.
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0: Das ist Live Radio Network am heißen Dienstagvormittag. Bei der Hitze ist der Kopf untertags schon etwas schwerer. Deshalb spielen wir unsere Spielchen mit tollen Preisen schon in der Früh mit euch. Heute und auch morgen wieder.
1: Also die Woche sind wir echt auf hohem Niveau, nicht nur was die Temperaturen angeht. Veiti und Lena da, eure Live Radio Frühstarter.
2: Schönen Dienstag.
1: Stadtland irgendetwas, da führt die Andrea aus Schwaich aktuell mit 10 Begriffen. Echt unfassbar.
2: Und das gilt zu schlagen. Spiel funktioniert folgendermaßen. Ihr bekommt einen Buchstaben, viele verschiedene Kategorien und dann geht's los. So viele Begriffe wie möglich in 30 Sekunden. Veiti, wir probieren's kurz. Buchstabe ist das O.
1: Okay.
2: Potenzieller Weltmeister mit O.
1: Oman. Na, Österreich natürlich.
2: Richtig, so einfach ist es. Gleich anmelden auf liveradio.tirol und mit uns mitquizzen.
1: Nächste Runde morgen in der Früh wieder um 5 nach 8. 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
2: Bis morgen.
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16: Mahlzeit, hier ist das Tirolwetter bei Live-Radio mit Valentina Leitinger. Heute spüren wir die Hitzewelle so richtig.
17: In Meierhofen und in Telfs haben wir soeben die 30-Grad-Marke für heute geknackt. In Innsbruck messen wir 29 und in Achenkirch 26 Grad. Bis zu 34 Grad gehen sich heute noch aus. Zur Sonne gesellen sich dann am Nachmittag ein paar Quellwolken dazu. Da gibt es dann später die klassischen Wärmegewitter, am kräftigsten heute in Osttirol. Die nächsten Tage wird es noch heißer, wie die Live-Radio Vorschau zeigt. Morgen Mittwoch noch einmal so wie heute bis zu 34 Grad, dazu Sonne pur. Übermorgen Donnerstag gehen sich dann bis zu 36 Grad aus. Gewitter bleiben aus heutiger Sicht eher die Ausnahme.
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16: 5:12.
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19: Mit Michael Scheder. Die Hitze hat Österreich fest im Griff. Gegen Ende der Woche klettern die Temperaturen auf bis zu 39 Grad. Und oft fühlt sich die Hitze noch schlimmer an, als das Thermometer anzeigt. Im Körper entsteht dann so etwas wie Hitzestress. Mehr von Alex Sücker.
20: Hitzestress entsteht, wenn sich die Hitze im Körper aufstaut und es keine Möglichkeit zur Abkühlung gibt. Laut einer Studie sind weltweit mittlerweile 1 Milliarde mehr Menschen extremem Hitzestress ausgesetzt als in den 70er Jahren. In Südeuropa zum Beispiel gibt es heute bereits bis zu 50 solcher Tage mehr als noch vor 50 Jahren.
19: Stichwort Südeuropa, hier soll ja am Wochenende die 40-Grad-Marke geknackt werden.
20: Ja, der kroatische Wetterdienst hat für Rijeka, Split und Dubrovnik die Warnstufen Gelb und Orange Orange ausgesprochen. Das ist die zweithöchste Stufe der Hitzeskala. In Dubrovnik wurden heute um 8 Uhr in der Früh bereits 27 Grad gemessen. Damit ist sie die heißeste Stadt in Kroatien.
19: Laut Experten steht Kroatien ein überdurchschnittlich warmer Sommer bevor. Weil er den Elternsprechtag verhindern wollte, hat im April in Ansfelden im Bezirk Linz-Land ein 15-Jähriger die Schule angezündet. Der Schüler hat jetzt zugegeben, dass er damals zwei Molotow-Cocktails gegen den Haupteingang geworfen hat. Er hat auf ein paar Tage schulfrei gehofft, wie er gesagt hat. Ein 26-jähriger Bulgare ist gestern auf einer Baustelle in Sölden im Bezirk Imst 7 Meter von einem Gerüst gestürzt. Der Mann hat sich dabei schwer verletzt. Der Notarzthubschrauber hat ihn ins Klinikum Innsbruck gebracht. Warum der Mann runtergefallen ist, ist derzeit noch nicht bekannt. Bei ihren Gesprächen in der Schweiz haben sich die USA und der Iran nach Angaben Teherans auf eine Einrichtung von 4 Arbeitsgruppen verständigt. 2 davon sollen sich mit dem iranischen Atomprogramm und der Aufhebung von Sanktionen gegen den Iran befassen. Die anderen werden sich demnach dem Wiederaufbau und der wirtschaftlichen Entwicklung im Iran widmen. Die Straße von Hormuz soll in Zukunft vom Iran verwaltet werden.
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17: Einen Staupunkt gibt's aktuell und zwar im Zillertal auf der B169 Zillertalstraße. Da ist der Brettfalltunnel talauswärts wegen Arbeiten gesperrt. Über die örtliche Umleitung dauert's 5 bis 10 Minuten länger. Voraussichtlich werden die Arbeiten aber heute im Laufe des Nachmittags noch fertiggestellt. Der Brettfalltunnel ist dann wieder ganz regulär in beiden Richtungen offen. Falls ihr noch was seht, Staus und Blitzer jederzeit melden unter 0512 20 80 85.
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16: Und gleich wieder was Österreichisches. Jemand bei Made in Austria, der schon bei uns im Live-Radio-Studio-Konzert war. Immer um kurz nach 12 Musik aus der heimischen Schmiede. Davor gibt's Bruce Springsteen, David Guetta, den Rag & Bone Man und Taylor Swift. Hier sind 4 am Stück. Mahlzeit.

0: I'm on fire. Buchstäblich an diesem heißen Sommertag. Das ist Live-Radio zum Mittag. Zeit für...
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0: Ja, wie immer um kurz nach 12. Songs aus der heimischen Musikschmiede. Heute mit ihr. Sie war vor ein paar Wochen beim Live-Radio-Studio-Konzert. Wart ihr dabei bei Avec aus Oberösterreich? Wir haben es alle genossen.
2: Es hat einfach einen ganz anderen Charme. Also man ist viel intimer, man hat irgendwie die Leute halt wirklich direkt vor sich und man hört halt alles irgendwie gefühlt. Und wenn dann die Leute wirklich so aufmerksam sind, merkt man das natürlich auch. Und das ist dann umso schöner, es verrennt sich nicht. Man hat irgendwie so diese Magie, kann man fast so in einer Hand irgendwie halten. Und das ist, finde ich, das Besondere an so Konzerten.
0: Und hier nochmal zum Hochleben lassen, der Live-Radio-Studio-Konzert-Erinnerung mit Home bei Live-Radio Made in Austria.
3: Hallo, da ist Avec und ich freue mich.

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5: 5:05 hier ist das Tirolwetter bei Live-Radio mit Valentina Leitinger und die Mittagssonne heizt uns richtig ein.
6: In Reutte messen wir 29 Grad, in Innsbruck 30 und in Telfs schon 31 Grad. Bis zu 34 Grad gehen sich am Nachmittag noch aus. Dazu gibt es strahlenden Sonnenschein bis in den Abend rein. Punktuell gibt es dann später ein paar kleinere Wärmegewitter, vor allem in Osttirol und rund um die italienische Grenze. Die nächsten Tage wird es noch heißer, wie die Live-Radio-Vorschau zeigt. Morgen Mittwoch noch einmal so wie heute bis zu 34 Grad, dazu Sonne pur. Übermorgen Donnerstag gehen sich dann bis zu 36 Grad aus. Gewitter bleiben da aus heutiger Sicht eher die Ausnahme.
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5: Und da gibt's heute gute Nachrichten fürs Zillertal an die Laich.
9: Ab heute Nachmittag sind im Brettfalltunnel wieder beide Spuren frei. Die Arbeiten an den Seitenwänden können laut dem Land frühzeitig abgeschlossen werden. Tirol-Reporterin Eva Hausberger.
10: Ab heute Nachmittag geht's wieder zweispurig durch den Brettfalltunnel. Dann gilt auch wieder Tempolimit 80. Ganz abgeschlossen ist die dreijährige Generalsanierung des Tunnels noch nicht. Die finalen Arbeiten schränken den Verkehr aber nicht mehr ein, heißt es heute vom Land. Der Tunnel musste während der Sanierung ja immer wieder teilweise oder auch komplett gesperrt werden. Im Juli ist zur offiziellen Freigabe dann ein Festakt geplant.
9: In Stams sucht die Polizei nach einem Radunfallzeugen. Angehörige finden einen 10-Jährigen gestern Nachmittag auf der Abt-Fiederer Straße. Er liegt bewusstlos neben seinem Fahrrad. Rettungskräfte bringen den verletzten Buben ins Krankenhaus Zams. Laut Polizei hat er keinen Helm aufgehabt. Um den genauen Unfallhergang zu klären, bitten die Beamten jetzt mögliche Zeugen, sich zu melden. Und nach Messi gestern steht heute wieder Ronaldo am Platz.
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9: Heute Abend 19 Uhr Portugal mit Cristiano Ronaldo gegen Usbekistan. Um 22 Uhr spielt dann England noch gegen Ghana. Argentinien rund um Lionel Messi hat er gestern Abend unser ÖFB-Team mit 2:0 besiegt. 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
6: Alles entspannt auf Tirols Straßen, ihr kommt überall staufrei ans Ziel. Falls ihr doch was seht, Staus und Blitzer bitte melden unter 0512 20 80 85. Vielen Dank und gute Fahrt.
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0: Dienstagmittag, hier ist Live-Radio. Was für ein Prachttag, um Geburtstag zu feiern. Happy Birthday allen 23. Juni-Kindern da draußen, wie zum Beispiel der Emilia aus Trins. Deshalb habe ich ihre Mama Tanja in der Leitung. Die meldet sich über Live-Radio bei dir, weil...
1: Ja, weil sie ist in der Sommersportwoche und eben nicht daheim, das erste Mal eigentlich so 5 Tage nicht da.
0: Und wow, das erste Mal, wie alt ist sie denn, wie alt wird sie
1: 13
0: denn?
1: 13 wird sie. 13.
0: Sie wird 13 und ist das erste Mal 5 Tage allein weg.
1: Genau.
0: Wie geht's dir damit?
1: Ja, da haben wir uns gut verabschiedet und nein, ich glaube, das macht sie schon auch.
0: Was glaubst du, wie geht's der Emilia selber, wenn sie jetzt zum ersten Mal in ihrem Leben beim Geburtstag nicht bei der Mama, bei der Familie daheim ist?
1: Also zuerst hat sie gedacht, sie fährt gar nicht mit zur Sommersportwoche. Ja, weil sie eben da eigentlich daheim bleiben wollte beim Geburtstag. Und dann habe ich aber gesagt, es ist sicher voll toll mit den ganzen Freunden da feiern. Und sie hat einen tollen Tag, sie geht reiten und Stand-Up-Battle. Und also das wird sicher voll toll. Und dann wäre sie halt die ganze Woche nicht dabei. Und das wäre schon voll schade.
0: Also
1: ich denke, dass sie das sicher genießt. Und wie gesagt, dann feiern wir einfach am Wochenende alles noch.
0: Und außerdem werdet ihr noch viele weitere Geburtstage gemeinsam feiern.
1: Genau, ganz genau. Da freuen wir uns schon. Ja, also hallo liebe Emilia, da ist die Mama. Dadurch, dass wir uns ja heute nicht persönlich sehen, möchte ich dir auch alles Gute wünschen zum Geburtstag. Mach dir ganz einen feinen Tag, genieß es mit deinen Freunden. Ihr habt eher tolles Wetter heute mit viel Sonnenschein und wir sind voll stolz auf sie und die Schwester, der Bruder und der Papa, die gratulieren ja natürlich auch und wir freuen uns halt, wenn sie am Freitag wieder zurückkommt und dann wird die Geburtstagsfeier noch geholt.
0: Oh, das ist schön.
1: Bleib so, wie du bist, wir haben die ganze Stieb. Liebe Grüße aus Tirol und bis bald.
0: Happy Birthday, Emilia und allen anderen, die sich diesen Prachttag ausgesucht haben. Einen schönen mit Live-Radio.

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15: Hier ist das Tirolwetter bei Live-Radio mit Valentina Leitinger und immer mehr Orte knacken den 30er.
16: Zum Beispiel in Nikolsdorf, in Wörgl und auch in Innsbruck messen wir 30 Grad. In Telfs schon 31, bis zu 34 Grad gehen sich heute noch aus. Dazu gibt es einen Sonne-Wolken-Mix am Himmel. Später in Richtung Abend mischen dann vereinzelt auch ein paar gewitterige Schauer mit. Nass wird es vor allem in Osttirol und rund um die italienische Grenze. Auch die nächsten Tage wandern die langen Hosen nach ganz hinten im Schrank, wie die Live-Radio-Vorschau zeigt. Morgen Mittwoch noch einmal so wie heute bis zu 34 Grad. Dazu Sonne pur. Übermorgen Donnerstag gehen sich dann bis zu 36 Grad aus. Gewitter bleiben da aus heutiger Sicht eher unwahrscheinlich.
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15: Kurz vor eins.
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17: Mit Melanie Wenig. Die ÖVP hat sich nun offenbar gegen die Pläne von Justizministerin Sporrer festgelegt, nämlich rund 500 Menschen vorzeitig aus den Gefängnissen zu entlassen. Auch Innenminister Karner ist heute der Meinung von Bundeskanzler Stocker, Straftäter freizulassen komme für ihn nicht in Frage.
18: Ich bekenne mich dazu und ich halte es für richtig und notwendig, dass man hier Abschiebungen aus der Haft durchführt, aber eine Amnestie kommt für uns aus Sicherheitsgründen eben nicht in Frage. Straftäter gehören eingesperrt und nicht amnestiert. Das ist auch ein ganz wichtiges Signal für die harte Arbeit der Polizei.
17: Im Vorschlag von Kanzler Stocker sollen besonders ausländische Straftäter ihre restliche Strafe im Herkunftsland absitzen, statt freizukommen. Das würde nämlich dem Vertrauen in den Rechtsstaat schädigen, so Stocker. Ein belgisches Visum für 5 Vertreter des Taliban-Regimes für EU-Gespräche in Brüssel regen aktuell auf. Der SPÖ-EU-Parlamentarier Andreas Schieder hält die Gespräche mit den Taliban für einen Fehler. Auch die deutschen Grünen kritisieren das in einem offenen Brief. Menschenrechtsorganisationen fordern, dass die EU-Mitgliedstaaten ihre Abschiebepläne für Afghanistan aufgeben, weil es auf keinen Fall ein sicheres Rückkehrland sei, schreibt Amnesty International. Ein 26-jähriger Bulgare ist gestern auf einer Baustelle in Sölden im Bezirk Imst 7 Meter von einem Gerüst gestürzt. Der Mann hat sich dabei schwer verletzt. Der Notarzt-Hubschrauber hat ihn ins Klinikum Innsbruck gebracht. Warum der Mann runtergefallen ist, ist derzeit noch nicht bekannt. Jeder 5. Neuwagen in der EU ist inzwischen ein Elektroauto. Das zeigen die Zahlen des Branchenverbands. Insgesamt sind im Vormonat Mai gut 200.000 dieser Fahrzeuge erstmals zugelassen worden, um über 40% mehr als vor einem Jahr. Vor allem staatliche Kaufprogramme sollen dazu beigetragen haben. Zusätzlich dürften aber auch die hohen Spritpreise zuletzt eine Rolle gespielt haben.
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16: Ihr kommt überall entspannt voran und sind keine Störungen bekannt. Falls ihr doch was seht, Staus und Blitzer bitte melden unter 0512 20 80 85. Dankeschön und gute Fahrt.
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15: Wir schicken euch nach
19: New York, New York.
15: Und wie wir das tun, das besprechen wir gleich nach 4 Hits am Stück.

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18: 2:05.
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18: Das wäre doch was, Andi Laich.
19: Gratis Schwimmbäder und Seen für alle. Das fordern die Tiroler Grünen in der aktuellen Hitzewelle. Allerdings keine generelle Öffnung, sondern eben nur zeitlich begrenzt für 2 Stunden an extrem heißen Tagen. So sollen sich auch Menschen mit wenig Geld an Hitzetagen abkühlen können. Finanzieren soll das Ganze in der Idee der Grünen das Land. Tödlicher Motorradunfall gestern in Schönwies. Ein Autofahrer kommt auf der Tiroler Straße auf die Gegenfahrbahn und kollidiert erst mit einem entgegenkommenden Kleinlaster, dann mit einem Motorradfahrer. Der 52-Jährige stürzt und bleibt auf einem angrenzenden Asphaltweg liegen. Für den Mann kommt jede Hilfe zu spät. Die beiden anderen Lenker bleiben unverletzt. Die Tiroler Straße ist nach dem Unfall über 3 Stunden gesperrt. Und die Funkverbindung im Ötztal soll besser werden. Wie das Land heute berichtet, wird im Bereich Ötz-Ochsengarten eine neue Funkbasisstation gebaut, inklusive 17 Meter hoher hoher Antenne. So wird das Digitalfunknetz besser, über das Behörden und Einsatzorganisationen kommunizieren. 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
22: Da mache ich's ganz kurz. Alles entspannt auf Tirols Straßen. Ihr kommt überall problemlos ans Ziel. Falls ihr doch was seht, Staus und Blitzer jederzeit melden unter 0512 20 80 85. Vielen Dank und gute Fahrt.
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0: 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Weihnachtshalbzeit. Ja, das heißt, ihr könnt euch erwarten, dass der Kollege den ein oder anderen Last Christmas droppt. Und übrigens, Weihnachtshalbzeit-Motto heißt auch Verkleidungen anpassen. 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Das wird Bilder abgeben morgen, es wird auf jeden Fall lustig. 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
17: Hier ist das Tirol-Wetter bei Live-Radio mit Valentina Leitinger, heiß und sonnig.
18: Das fasst den Tag heute ganz gut zusammen. Im Laufe des Nachmittags werden dann die Quellwolken langsam mehr. Am Abend gibt es dann die klassischen Wärmegewitter. Nass wird es da vor allem in Osttirol und entlang der Grenze zu Italien. In Trins messen wir aktuell 27 Grad, in Kitzbühel 30 und in Innsbruck 32 Grad. Auch die nächsten Tage bleiben Sonnenbrille und kurze Hosen unsere treuen Begleiter, wie die Live-Radio-Vorschau zeigt. Morgen Mittwoch noch einmal so wie heute gehen sich bis zu 34 Grad aus, dazu viel Sonne. Übermorgen Donnerstag gehen sich dann bis zu 36 Grad aus. Auf 2000 Meter knacken wir sogar die 20 Grad Marke. Gewitter bleiben aus heutiger Sicht da eher unwahrscheinlich.
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17: 5:05.
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20: Mit Melanie Wenig. Das EU-Parlament hat letzte Woche den Weg freigemacht für sogenannte Return Hubs, Abschiebezentren außerhalb Europas. Österreich und weitere Länder, darunter Deutschland, verhandeln nun auch schon bereits mit Ländern darüber, solche Return Hubs so schnell wie möglich umzusetzen, sagt heute Innenminister Gerhard Karrener.
21: Und wir das klare Ziel haben, dass wir bis zum Jahresende zumindest ein mögliches Partnerland definiert haben, damit wir im nächsten Jahr auch in die Umsetzung kommen.
20: Außerdem startet Österreich nun für 3 Monate eine Aktion, die sich an Syrer richtet, bei der es bis zu 3.000 Euro für sie gibt, wenn sie freiwillig nach Syrien zurückgehen. Um Gefängnisse zu entlasten, plant SPÖ-Justizministerin Sporrer, 500 Häftlinge frühzeitig zu entlassen. Kommt nicht in Frage, heißt es nun von der ÖVP. Innenminister Karrener hat heute Bundeskanzler Stocker gedankt für dessen Machtwort, wie er sagt. Karrener erklärt, dass eine Freilassung von Häftlingen aus Sicherheitsgründen nicht in Frage kommt. Sporrer hätte geplant, dass nur jene Häftlinge weiter hinter Gittern bleiben müssten, die etwa schwere Gewalt- oder Sexualverbrechen oder wegen Terrorismus verurteilt sind. Ein LKW-Lenker ist heute früh im Burgenland zwischen Unterschützen und Pinkerfeld ums Leben gekommen. Aus bisher ungeklärter Ursache haben sich Teile seiner Holzladung gelöst und die Fahrerkabine schwer beschädigt. Der Lenker wurde aus dem LKW geschleudert und unter mehreren Baumstämmen eingeklemmt. In Frankreich wurde nun die wärmste Nacht seit Beginn der Aufzeichnungen gemessen. Die Tiefstwerte sind vergangene Nacht im Schnitt bei trotzdem recht warmen 22 Grad im Land gelegen. Sowohl Frankreich als auch Spanien oder Italien leiden teils unter einer akuten Hitzewelle mit Alarmstufe Rot. Es wird dazu aufgerufen, sich während der heißesten Stunden drin aufzuhalten.
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18: Einen kleinen Staupunkt gibt's aktuell, und zwar in Innsbruck. Da zwickt's rund um die Baustelle bei der Grasmeierkreuzung. Plant hier rundherum 5 bis 10 Minuten mehr ein. Ansonsten läuft's. Falls ihr noch was seht, Staus und Blitzer bitte melden unter 0512 20 80 85.
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17: An einem heißen Nachmittag. Hallo, Lito hier mit 3 Songs aus eurem Lieblingsjahrzehnt. Leona Lewis, Bleeding Love ist dabei, Madcon mit Baggin und der hier freut mich ganz besonders. Bon Jovi, mit dem geht's rein in die nächste Stunde. Genießt die Sonne und die Hitze, denn sie dauert nur so kurz. Es ist eh meist viel zu kalt bei uns. Have a nice day.

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1: Wiebke Lührmann präsentiert ihren Film Same Sun mit dem Fahrrad durch Afrika. Heute um 19 Uhr im Metropol-Kino. Tickets gibt's unter metropol-kino.at oder direkt an der Kinokasse. 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
21: Mit Andi Laich gleich 2:55. Rekordverdächtige Hitze in Tirol. In Richtung Wochenende legen die Temperaturen sogar noch zu. Laut aktuellen Prognosen könnten es am Wochenende im Raum Innsbruck sogar bis zu 37 oder sogar 38 Grad werden. Damit nähern sich die Temperaturen einem Rekordwert. Der Höchstwert für einen Junitag in Innsbruck liegt bei 38,5 Grad. Ab heute Nachmittag sind die Bauarbeiten im Brettfalltunnel abgeschlossen. Am Nachmittag können beide Fahrspuren wieder aufgehen. Das Land hat die Arbeiten an den Seitenwänden frühzeitig abschließen können. Tirol-Reporterin Eva Hausberger.
22: Ab heute Nachmittag geht's wieder zweispurig durch den Brettfalltunnel. Dann gilt auch wieder Tempolimit 80. Ganz abgeschlossen ist die dreijährige Generalsanierung des Tunnels noch nicht. Die finalen Arbeiten schränken den Verkehr aber nicht mehr ein, heißt es heute vom Land. Der Tunnel musste während der Sanierung ja immer wieder teilweise oder auch komplett gesperrt werden. Im Juli ist zur offiziellen Freigabe dann ein Festakt geplant.
21: Und bitte auf den Tiroler Hütten verantwortungsvoll reservieren. Dieser Appell kommt jetzt vom Alpenverein. Bis zu 40% der Buchungen auf den Alpenvereinshütten werden nämlich wieder storniert. Gäste reservieren zum Teil auch gleich mehrere Termine, um kurzfristig nach Wetter entscheiden zu können. Das stellt die Hüttenwirte aber vor große Herausforderungen. 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
12: Einen kleinen Staupunkt gibt's aktuell, und zwar in Innsbruck. Da zwickt's rund um die Baustelle bei der Grasmeierkreuzung. Plant hier rundherum 5 bis 10 Minuten mehr ein. Falls ihr noch was seht, Staus und Blitzer, bitte melden unter 0512 20 80 85. Vielen Dank und gute Fahrt.
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0: Also die Woche sind wir echt auf hohem Niveau, nicht nur was die Temperaturen angeht. Veiti und Lena, da eure Live-Radio Frühstarter.
1: Schönen Dienstag.
0: Stadtland irgendetwas, da führt die Andrea aus Schwaich aktuell mit 10 Begriffen. Echt unfassbar.
1: Und das gilt zu schlagen. Spiel funktioniert folgendermaßen. Ihr bekommt einen Buchstaben, viele verschiedene Kategorien und dann geht's los. So viele Begriffe wie möglich in 30 Sekunden. Veiti, wir probieren's kurz. Buchstabe ist das O.
0: Okay.
1: Potenzieller Weltmeister mit O.
0: Oman. Na, Österreich natürlich.
1: Richtig, so einfach ist es. Gleich anmelden auf liveradio.tirol und mit uns mitquizzen.
0: Nächste Runde morgen in der Früh wieder um 7:05. Wochenpreis übrigens wieder ein 100-Euro-Gutschein für den Familienpark Drachental in der Wildschönau.
1: Bis morgen.
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0: Tor oder kein Tor? Beweise deinen Torriecher oder besser dein Torwaschel. Du hörst den Kommentar einer Fußballszene. Doch wie geht sie aus? Tor oder kein Tor? 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
16: Hier ist das Tirolwetter bei Live Radio mit Valentina Leitinger. Auch heute spüren wir die Hitzewelle. Topwert aktuell in Haiming bei 33 Grad, in Innsbruck messen wir 32 und in Alpbach 28 Grad. Zur Sonne gesellen sich dann am Nachmittag ein paar Quellwolken dazu. Die gibt's dann später mit den klassischen Wärmegewittern. Am kräftigsten heute in Osttirol und rund um die italienische Grenze. Es wird noch heißer die nächsten Tage, wie die Live Radio Vorschau zeigt. Morgen Mittwoch bis zu 34 Grad. Dazu viel Sonne. Übermorgen Donnerstag gehen sich dann bis zu 36 Grad aus. Auf 2000 Meter knacken wir auch die 20 Grad Marke. Gewitter bleiben aus heutiger Sicht eher unwahrscheinlich.
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18: Schönen Dienstagnachmittag, es ist 5:05 Uhr.
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20: Mit Melanie Wenig.
4: Die Mietpreisbremse wirkt. Das ist die gute Nachricht der Arbeiterkammer Wien heute. Zumindest bei den bestehenden Mieten. Dass Mieter aber trotzdem immer mehr zahlen müssen, liegt an den Neuvermietungen. Hier werden mittlerweile oft nur mehr befristete Verträge von den Mietern rausgegeben, ärgert sich Thomas Ritt von der Arbeiterkammer.
20: Und diese Befristungen sind der Kern dieses Mietwuchers. Befristungen machen unsicher. Ich weiß nicht, wie lange ich in der Wohnung bleiben kann. Sie machen erpressbar. Wenn ich gegen eine zu hohe Miete klage, bin ich draußen und damit bin ich entrechtet.
4: Die AK fordert deswegen ein Ende von befristeten Mietverträgen und Strafen gegen Mietwucher. Die Tiroler Polizei tappt rund um den Einbruch in ein Innsbrucker Juweliergeschäft anscheinend noch immer im Dunkeln. Von den drei maskierten Tätern fehlt noch immer eine wirklich heiße Spur. Auch die Spuren am Tatort auszuwerten dauert noch, sagt das Landeskriminalamt. Der Sportwagen, mit dem die Täter im Retourgang in das Geschäft gefahren sind, ist höchstwahrscheinlich gestohlen, wie auch die Kennzeichen, heißt es. Die Vereinten Nationen kritisieren Israels Vorgehen im Gazastreifen heute in einem Bericht scharf. Zwischen Oktober 2023 bis 2025 sind demnach mehr als 20.100 Kinder im Gazastreifen gestorben. Davon waren über 5.000 Kinder unter 4 Jahre alt. Tötungen sind auch nach dem Waffenstillstand weitergegangen. Die UNO spricht von einer genozidalen Absicht. Israel weist die Vorwürfe zurück und spricht von einem fehlerhaften politisch motivierten Bericht. Immer mehr Autofahrer wollen sich das Reifenwechseln im Frühjahr und im Herbst ersparen und setzen auf Ganzjahresreifen. Aber wie gut diese Reifen eigentlich wirklich sind, das hat der ÖAMTC sich angeschaut. Insgesamt 16 Ganzjahresreifen haben die Prüfer da genauer unter die Lupe genommen. Nur ein Reifen hat dabei die Gesamtnote gut bekommen. 5 sind durchgefallen. Die genauen Ergebnisse gibt es auf der Homepage des ÖAMTC.
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16: Einen kleinen Staupunkt gibt's aktuell, und zwar in Innsbruck. Da zwickt's rund um die Baustelle bei der Grasmeierkreuzung. Plant hier 5 bis 10 Minuten mehr ein. Ansonsten läuft's. Falls ihr noch was seht, Staus und Blitzer jederzeit melden unter 0512 20 80 85. Vielen Dank und gute Fahrt.
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18: Hier ist sie wieder, die einzige Radioshow der Welt, die gegen diese Hitzewelle hilft. Es stimmt tatsächlich, über 30 Grad hier wieder in Tirol, da zählt ja jede Abkühlung. Und wenn ihr die Radioshow eingeschalten habt hier, bei meinen schlechten Gags in der Show schüttelt ihr so oft den Kopf, dass automatisch immer ein leichter Wind entsteht.

0: geben.
1: Ja.
2: Schon mal reden mit ihm, oder?
0: Ja.
2: Wie schaut es bei dir aus? 38 Grad? Bist du noch im Freien oder versteckst du irgendwo im Keller?
3: Mal, genieß es außen. Außerdem 38 ist eine Zahl. Das ist, sagt gar nichts aus. Woanders, andere fahren ja auf Urlaub nach Griechenland, 45 Grad und machen es freiwillig. So, von daher kann man es genauso so genießen.
2: Wie geht es dir bei 38 Grad?
0: Ja, fein ist jetzt nicht.
2: Was machst du dann, wenn es 38 Grad ist? Geht es trotzdem ins Schwimmbad oder sagst du, nein, lieber daheim?
0: Also doch, schwimmen, fein in den See, Baggersee, ein bisschen einhupfen.
2: Und drin bleiben dann?
0: Ja, daheim einsperren in der Kühle, in der Kälte. Ja.
2: Was habt ihr da für Hits, Tipps irgendwie? Was macht ihr, dass es nicht so heiß ist dann?
4: Ja, ich mache die Rollo runter bei mir da im Zimmer.
2: Dann sieht man nicht mehr, dass draußen heiß ist.
4: Ja, genau.
2: Das ist praktisch. Und du so?
5: Viel trinken, Eis essen und schwimmen gehen am besten.
2: Dann machen wir das in der Reihenfolge, oder?
5: Perfekt.
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0: Mit großen Schritten geht schon dem Dienstag Feierabend entgegen. Und gerne heute wieder ein Feierabendbier aufmachen, denn Bier ist das beste Mittel gegen die Hitze. Tatsächlich. Ihr glaubt's mir nicht? Hier ist der Beweis.
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0: Heute mit den Top 3 Gründen, warum Bier das beste Mittel gegen die Hitze ist.
1: Platz 3.
0: Je mehr Bier man trinkt, desto öfter steht man vor dem offenen Kühlschrank und kann sich abkühlen.
1: Platz 2.
0: Schon mal ein Bier mit Sonnenbrand gesehen? Eben.
1: Und auf Platz 1.
0: In den Top 3 Gründen, warum Bier das beste Mittel gegen die Hitze ist. Bei Hitze und Sonne hilft eine Kopfbedeckung und Bier hat eine Krone.
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6: Mit Andi Laich. In Järzens muss der Polizeihubschrauber eine Schulklasse vom Berg retten. Die 18-köpfige Gruppe macht gestern eine Bergtour auf den Geigenkamm. Plötzlich zieht ein Gewitter auf und die Gruppe kommt nicht mehr weiter. Die Lehrer setzen am Abend schließlich einen Notruf ab. Polizeihubschrauber und Bergrettung bringen Schüler und Lehrer unverletzt ins Tal.
2: In Innsbruck gibt es auch heuer wieder die sogenannte Wassertropfenaktion. Betriebe bringen an ihrer Eingangstür Sticker in Wassertropfenform an, um zu zeigen, dass Durstige bei ihnen an heißen Tagen kostenlos ihre Wasserflaschen auffüllen können. Erst gestern war Innsbruck wieder heißester Ort in Österreich mit 35 Grad. Ende der Woche soll es in Tirol sogar noch heißer werden. Und an der Tiroler Grenze geht es derzeit um die Zukunft von Tourismus, Wirtschaft, Sport, Landwirtschaft und mehr. Beim Alpenklimagipfel auf der Zugspitze treffen sich heute und morgen Unternehmer, Wissenschaftler und andere Experten aus verschiedensten Bereichen. Sie diskutieren darüber, wie sich der alpine Raum verändert und wie wir darauf reagieren können. 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
5: Mit Valentina Leitinger. Rund um Imst brauen sich gerade ein paar Gewitter zusammen. Deshalb ist aktuell die L266 Pschlaberstraße zwischen Imst und Pfaffler in beiden Richtungen gesperrt. Wir halten euch hier natürlich auf dem Laufenden. Ansonsten läuft's. Falls ihr noch was seht, Staus und Blitzer bitte melden unter 0512 20 80 85. Vielen Dank und gute Fahrt.
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0: Das ist der Wahnsinn, nach Österreich gegen Argentinien reden viele nicht mehr über das Ergebnis, sondern über ein Gespräch nach dem Schlusspfiff.
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0: Nach dem gestrigen WM-Spiel wurden Marcel Sabitzer und Lionel Messi lange im Gespräch beobachtet. Viele Fans vermuten, dass es sich dabei vielleicht um den Trikottausch gehandelt haben könnte. Messi soll aber sein Trikot behalten haben, vermutlich aus einem guten Grund, weil ja in genau dem Dress hatte er gestern seinen 18. WM-Treffer erzielt und damit den Rekord von Miro Klose übertroffen. Und das ist natürlich persönlich dann was Schönes, wenn man das Trikot dann hat. Ist wahrscheinlich inzwischen mehr wert als manches Einfamilienhaus, wenn er es hergeben will. Sabitzer hat es auf jeden Fall versucht, man kann es ihm nicht verdenken. Bei dem Trikot hätte wahrscheinlich die halbe Fußballwelt gefragt. Und Messi hat sich gedacht, ja, kommt nicht in die Wäsche, kommt ins Museum. Ja. Und bin auch sicher, der Zeugwart von Argentinien bewacht heute das Shirt besser als Goldbahn.

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21: Hier
10: ist das Tirolwetter bei Live Radio mit Valentina Leitinger. Die Nachmittagssonne heizt uns noch ordentlich ein. In Mirming messen wir 30 Grad, in Schwaz 32 und in Innsbruck 33 Grad. Dazu gibt es einen Sonnewolkenmix, punktuell im Oberland auch ein paar Schauer, die halten aber nicht allzu lange an. Im Laufe der nächsten Stunden brauen sich noch ein paar Gewitter zusammen, die entladen sich dann vor allem in Osttirol. Die nächsten Tage wird es noch heißer, wie die Live Radio Vorschau zeigt. Morgen Mittwoch bis zu 34 Grad, dazu viel Sonne, Gewitter bleiben eher die Ausnahme. Übermorgen Donnerstag gehen sich dann bis zu 36 Grad aus, dazu tagsüber Sonne pur, in Richtung Abend ziehen die Quellwolken dann wieder zu.
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22: 5 vor 4.
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24: Mit Melanie Wenig. Die Regierung sagt heute Danke an alle Beamten im Land. Der Grund ist der Tag des öffentlichen Dienstes. Der öffentliche Dienst stehe aber im Umbruch, sagt Staatssekretär Alexander Pröll. Stichwort künstliche Intelligenz, wo die Mitarbeiter verstärkt ein an ChatGPT angelehntes Tool auch im öffentlichen Dienst verwenden können.
25: GovGPT, das KI-Tool für alle Bundesbediensteten, das wird noch im Juli ausgerollt werden. Und zweitens, der ELAG wird noch heuer mit KI-Funktionen ausgestattet werden. Sie werden sich zum Beispiel Akten innerhalb von Sekunden zusammenfassen lassen können.
24: Das soll künftig auch helfen, Verfahren zu beschleunigen. Die österreichischen Privatunis sind entsetzt darüber, dass sie künftig nicht mehr von den Bundesländern finanziert werden sollen. Ein schwerer Schlag gegen die Vielfalt des österreichischen Hochschulsystems, so die Privatunis in einer Aussendung. Wissenschaftsministerin Holzleitner verteidigt ihre Ankündigung. Meist würden hinter Privatuniversitäten Bundesländer, Städte, Kammern oder etwa die Kirche stecken. Nur für den Bund gilt ein Finanzierungsverbot. Die Mietpreisbremse wirkt, das ist die gute Nachricht der Arbeiterkammer Wien heute, zumindest bei den bestehenden Mieten. Dass Mieter aber trotzdem immer mehr zahlen müssen, liegt an den Neuvermietungen. Hier werden nämlich mittlerweile oft nur mehr befristete Verträge von den Mietern rausgegeben, ärgern sich die AK-Konsumentenschützer. Befristete Mietverträge machen erpressbar, sagt die AK, und sie fordert deswegen ein Ende solcher Verträge und Strafen gegen Mietwucher. Die Vereinten Nationen kritisieren Israels Vorgehen im Gazastreifen heute in einem Bericht scharf. Zwischen Oktober 2023 bis 2025 sind demnach mehr als 20.100 Kinder im Gazastreifen gestorben. Davon waren über 5.000 Kinder unter 4 Jahre alt. Tötungen sind auch nach dem Waffenstillstand weitergegangen. Die UNO spricht von einer genozidalen Absicht. Israel weist die Vorwürfe zurück und spricht von einem fehlerhaften politisch motivierten Bericht.
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10: Und da gibt's eine Info, das Hanzenjoch ist wieder offen, ihr habt freie Fahrt. Auch ansonsten läuft's, falls ihr noch was seht, Staus und Blitzer bitte melden, unter 0512 20 80 85.
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27: Die Hitzewelle hat uns alle weiterhin fest im Würgegriff. Gut, dass jetzt wieder Kaufis Rush Hour läuft hier bei Live Radio. Manche Gags hier in der Show sind nämlich so flach, da findet man überall einen Schatten drunter.

0: Das ist Live-Radio am Dienstagnachmittag. 5300 Jahre alt und trotzdem liefert er noch Zutaten.
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0: Forscher, und das ist kein Scherz, Forscher backen Brot mit Hefe aus Ötzis Darm. Mahlzeit an dieser Stelle. Es ist kein Scherz, Forscher haben tatsächlich aus Hefe aus Ötzis Darm Brot gebacken. 5300 Jahre alt. Als nächstes wollen die Wissenschaftler auch noch Bier machen aus Ötzi. Warum nicht, oder? Ötzi ist damit vermutlich wahrscheinlich der älteste Sauerteig, den es gibt auf der Welt. Ja, manche Brote brauchen lange zum Gehen. Das hat jetzt über 5000 Jahre Zeit gehabt zum Aufgehen. Ja. Da kriegt auch der Begriff altes Familienrezept eine völlig neue Bedeutung, oder? Also mal eine Wissenschaftsmeldung. Forscher backen Brot mit Hefe aus Ötzis Darm. Und wenn daraus wirklich auch noch Bier wird, heißt es dann bald frisch gezapft aus der Steinzeit.

0: Das ist Live-Radio am Dienstag. Es ist unfassbar, was sich ja manchmal die Natur einfallen lässt.
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0: Gerade gelesen hier im Internet, eine australische Spinne baut eine Schleuderfalle für Ameisen. Wie cool ist das? Die haben das entdeckt und quasi die Spinne baut dann stundenlang so eine raffinierte Falle und sobald die Ameise dann anbeißt, zack, fliegt die mit einer Schleuder dann ins Netz rein. Richtig cool. Video online, müsst ihr euch mal anschauen. Die Spinne hat wahrscheinlich Abschluss in Maschinenbau, höchstwahrscheinlich. Es schaut echt genial aus. Also manche Menschen verzweifeln schon bei IKEA-Regalen und die Spinne, die baut einfach ein Katapult. Es ist so faszinierend. Also beim nächsten Australien-Besuch nicht mehr nur auf Schlangen und Krokodile aufpassen, sondern auch auf Spinnen.

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20: Hier ist das Tirolwetter bei Live-Radio mit Valentina Leitinger um 4:35 und die Wolken werden langsam mehr. Vereinzelt gibt es auch ein paar Schauer, zum Beispiel aktuell in Paznaun oder auch rund um Hall. Die halten allerdings nicht lange an und verziehen sich dann recht schnell wieder. Gewittern kann es später noch vor allem in Osttirol, da ziehen die Unwetter von Italien her zu uns. In Lermoos messen wir 29 Grad, in Lienz 30 und in Innsbruck 32 Grad. Die nächsten Tage wird es noch heißer, wie die Live-Radio Vorschau zeigt, morgen Mittwoch bis zu 34 Grad, dazu viel Sonne, Gewitter bleiben eher die Ausnahme. Übermorgen Donnerstag gehen sich dann bis zu 36 Grad aus, dazu tagsüber Sonne pur, in Richtung Abend ziehen die Quellwolken dann wieder zu.
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22: Mit Andi Laich. Gratis Schwimmbäder und Seen für alle. Das fordern die Tiroler Grünen in der aktuellen Hitzewelle. Allerdings keine generelle Öffnung, sondern nur zeitlich begrenzt. Für 2 Stunden an extrem heißen Tagen. So sollen sich auch Menschen mit wenig Geld an Hitzetagen abkühlen können. Finanzieren soll das Ganze in der Idee der Grünen das Land. In Stams sucht die Polizei nach einem Radunfall Zeugen. Angehörige finden einen 10-Jährigen gestern Nachmittag auf der Abt-Fiedler-Straße. Er liegt bewusstlos neben seinem Fahrrad. Rettungskräfte bringen den verletzten Buben ins Krankenhaus. Laut Polizei hat er keinen Helm aufgehabt. Um den genauen Unfallhergang zu klären, bitten die Beamten jetzt mögliche Zeugen, sich zu melden. Und bitte auf den Tiroler Hütten verantwortungsvoll reservieren. Dieser Appell kommt jetzt vom Alpenverein. Bis zu 40% der Buchungen auf den Alpenvereinshütten werden nämlich wieder storniert. Gäste reservieren zum Teil auch gleich mehrere Termine, um kurzfristig nach Wetter entscheiden zu können. Das stellt die Hüttenwirte aber vor große organisatorische Herausforderungen. 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
20: Alles entspannt auf Tirols Straßen, ihr kommt überall staufrei ans Ziel. Falls ihr doch was seht, Staus und Blitzer jederzeit melden unter 0512 20 80 85.
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0: 5 nach halb 5. Reloaded. Heute Judith aus Folders mit einer lustigen deutschen Stelle gefunden im Song von Katy Perry, Rise. Song klingt so. Und wo, liebe Judith, hörst du da was Deutsches raus, was Katy Perry eventuell nicht so gemeint hat?
1: Beim Ende von Worten Refrain, da versteht man, dass sie singt Kopfweh.
0: Kopfweh. Okay, und so klingt das Kopfweh von Katy Perry. Achtung, wir spulen mal kurz hin. Und jetzt. Tatsächlich. Kopfweh. Nochmal genau hin. Achtung. Kopfweh. Eindeutig. Danke dir, Judith. Liebe Grüße nach Volders. Wenn ihr auch lustige Sachen raushört aus Songs, die nicht so gemein sind, gebt Bescheid. liveradio.tirol/Kaufis Rush Hour. Denn immer um kurz nach halb fünf heißt es hier in der Show.
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1: 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Zum Beispiel an alle, die Schichten übernehmen, wenig schlafen, anderen helfen, retten, unterrichten, aufpassen. 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
8: Hier ist das Tirolwetter bei Live-Radio mit Valentina Leitinger. Auch jetzt am späten Nachmittag noch heiß und sonnig im ganzen Land. Im Laufe des Nachmittags werden jetzt die Quellwolken noch langsam mehr. Es gibt dann auch wieder die klassischen Wärmegewitter. Nass und gewittrig wird es dann vor allem noch in Osttirol und entlang der Grenze zu Italien. In St. Leonhard messen wir aktuell 27 Grad, in Kufstein 30 und in Innsbruck 32 Grad. Auch die nächsten Tage bleiben Sonnenbrille und kurze Hose unsere treuen Begleiter, wie die Live-Radio-Vorschau zeigt. Morgen Mittwoch bis zu 34 Grad, dazu viel Sonne. Übermorgen Donnerstag gehen sich dann bis zu 36 Grad aus. Sogar auf 2000 Meter knacken wir die 20-Grad-Marke. Gewitter bleiben aus heutiger Sicht eher unwahrscheinlich.
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10: Dienstag, der 23. Juni, es ist 5 vor 5.
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12: Mit Melanie Wenig. Sprit wird wieder billiger. Benzin und Diesel kosten momentan nur noch leicht mehr als vor dem Kriegsausbruch im Nahen Osten. Der günstigere Preis im europäischen Vergleich liegt an den vielen verschiedenen Händlern in Österreich, sagt Jürgen Roth, WKO-Branchenobmann für Mineralölhandel.
13: Währenddessen in anderen europäischen Ländern viele internationale, große, multinationale Konzerne waren. Wir in Österreich haben viele Private gehabt, die früh angefangen haben, selber Ware zu importieren, um nicht von den lokalen Vertreibern abhängig zu sein. Und dadurch haben wir traditionell einen sehr ausgeprägten und hart umkämpften Markt in Österreich.
12: Ob die Preise weiter sinken, hängt von den Entwicklungen der Friedensgespräche ab. Außerdem wurde in der Golfregion viel Infrastruktur zerstört, die erst repariert werden muss, bevor sich der Ölmarkt ganz normalisieren kann, so Roth. Die Neos wollen nach der Debatte in Deutschland über das Pensionsantrittsalter auch in Österreich diskutieren. Die Pinken sind dafür, das gesetzliche Pensionsantrittsalter anzuheben. Die Industriellenvereinigung ist dafür. SPÖ, Gewerkschaft und Freiheitliche sind klar dagegen. Deutschland diskutiert aktuell, das Pensionsantrittsalter an die Lebenserwartung anzupassen. Ein Waldbrand hat gestern Abend und in der Nacht auf heute die Feuerwehren in Niederösterreich gefordert. Ein Pilot hatte den Rauch an die Austro Control gemeldet. Über mehrere Stunden haben rund 60 Feuerwehrleute bei Gutenstein im Bezirk Wiener Neustadt einen Waldbrand gelöscht. Auch ein Polizeihubschrauber hat aus der Luft mitgeholfen. Heute hat es noch Nachlöscharbeiten gegeben. Verbraucherschützer in Großbritannien haben nun eine Sammelklage gegen den iPhone-Hersteller Apple gestartet. Sie werfen dem US-Konzern vor, seine Marktstellung ausgenutzt zu haben, um Nutzer an den Online-Speicher iCloud zu binden. Den Schaden rechnen die Konsumentenschützer auf umgerechnet fast 3,5 Milliarden Euro. Das Gericht wird sich wahrscheinlich erst in 2 Jahren damit befassen.
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8: Da mache ich es ganz kurz. Alles entspannt auf Tirols Straßen. Ihr kommt überall problemlos ans Ziel. Falls ihr doch was seht, Staus und Blitzer, bitte melden unter 0512 20 80 85.
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10: Die Hitzewelle geht weiter am Samstag bis zu 38 Grad bei uns in Tirol. Halleluja. Wisst ihr übrigens, woran man merkt, dass es so richtig heiß ist? Das kennt ihr bestimmt auch schon, wenn die Klobrille mit einem aufsteht.

0: kurz nach 17 Uhr Zeit, um jetzt wieder die wichtigste Frage des Tages zu stellen, weil viele Männer sie ja leider immer vergessen. Deswegen heute die Frage an Hanna aus Amras. Schatzi, wie war dein Tag? Erzähl.
1: Danke, dass du mich fragst. Mein Tag war wunderschön. Ich habe einen ganz tollen Geburtstag gehabt. Oh. Wir haben mit der Uni Exkursion haben dürfen und Live-Radio besuchen. Und ich habe es wirklich ganz schön gehabt, vor allem bei dem heißen Wetter.
0: Und wir haben ja, das wissen viele nicht, hier im Studio ein riesengroßes Live-Publikum, das rundherum sitzt. Mal einen großen Applaus.
1: Mein Tag war wunderschön. Ich habe einen ganz tollen Geburtstag gehabt. Oh. Wir haben mit der Uni Exkursion haben dürfen und Live-Radio besuchen. Und ich habe es wirklich ganz schön gehabt, vor allem bei dem heißen Wetter.
0: Und wir haben ja, das wissen viele nicht, hier im Studio ein riesengroßes Live-Publikum, das rundherum sitzt. Mal einen großen Applaus für die Hanna, die heute Geburtstag hat. Applaus.

0: ganz besonders.
1: Was machst du denn heute am Abend noch?
0: Ich darf heute nur mit meinem Freund essen gehen.
1: Du darfst.
0: Der hört das wahrscheinlich zu jetzt zu.
1: Ja, liebe Grüße, grüß mal noch kurz den Freund.
0: Hi Michi.
2: Wo geht's hin essen heute mit Michi?
0: Ich hoffe asiatisch, hätte ich mal gewünscht.
1: Okay, ja, also Michi, buch schon mal beim Asiaten. Hast du einen speziellen Asiaten? Dann können wir Michi gleich durchsagen, das Radio, wo er buchen soll.
0: Victorious.
1: Oh, okay.
0: Bitte, Victorious, ja. Michi.
1: Ja, Happy Birthday, viel Spaß mit Michi beim Asiaten.
0: Danke.
1: Und du weißt ja, wenn der Michi absagt, wäre es immer für dich da.
0: Der Kaufi, das ist klar.
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2: Hier ist das Tirolwetter bei Live-Radio mit Valentina Leitinger um kurz vor 5:30 und vereinzelt wird es gerade nass. Im Oberland rund um Landeck und im Unterland, vor allem im Gerlos aktuell, in der Nacht trocknet es aber überall auf. Dazu gibt es noch heiße Temperaturen in Haiming aktuell 32 Grad, in Innsbruck 31 und in Wörgl 30 Grad. Auch die nächsten Tage begleitet uns die Hitzewelle, wie die Live-Radio-Vorschau zeigt. Morgen Mittwoch bis zu 34 Grad, dazu viel Sonne, Gewitter bleiben eher die Ausnahme. Übermorgen Donnerstag gehen sich dann bis zu 36 Grad aus, dazu tagsüber Sonne pur, in Richtung Abend ziehen die Quellwolken dann wieder zu.
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5: Mit Andi Laich. Die Innsbrucker Bevölkerung bekommt einen Erholungsbereich direkt am Inn. Die Stadt hat heute gemeinsam mit Bund und Land gleich drei Projekte präsentiert. Eines davon ist ein direkter Innzugang in der Nähe des Zentrums. Stadträtin Janine Becks.
6: Da geht es darum, dass wir große Sitzstufen planen, ca. 150 Meter lang, die auch barrierefrei gestaltet werden. Große Sitzstufen, wo man konsumfrei direkt am Wasser Zeit verbringen kann.
5: Bis 2029 soll das Projekt fertig sein. Im Zuge dessen wird auch gleich der Hochwasserschutz verbessert. Weitere Projekte in der Nähe sind der Neubau des Hofgartencafés und des Palmenhauses. Rekordverdächtige Hitze in Tirol. In Richtung Wochenende legen die Temperaturen sogar noch zu. Laut aktuellen Prognosen könnten es am Wochenende im Raum Innsbruck sogar bis zu 37 oder sogar 38 Grad werden. Damit nähern sich die Temperaturen einem Rekordwert. Der Höchstwert für einen Junitag in Innsbruck liegt bei 38,5 Grad. Und an der Tiroler Grenze geht es derzeit um die Zukunft von Tourismus, Wirtschaft, Sport, Landwirtschaft und mehr. Beim Alpenklimagipfel auf der Zugspitze treffen sich heute und morgen Unternehmer, Wissenschaftler und andere Experten aus verschiedenen Bereichen. Sie diskutieren darüber, wie sich der alpine Raum verändert und wie wir darauf reagieren können. 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
2: Wir schauen zur A12 Inntalautobahn. Wegen Bauarbeiten im Roppiner Tunnel staut sich's hier immer wieder. Plant in beiden Richtungen 5 bis 10 Minuten mehr Fahrzeit ein aktuell. Ansonsten läuft's, falls ihr noch was seht, Staus und Blitzer jederzeit melden unter 0512 20 80 85. Vielen Dank und gute Fahrt!
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0: Das große Menschengrillfest geht also weiter. Die Hitzewelle geht in die Verlängerung. Am Wochenende sogar bis zu 38 Grad. Wie geht's euch momentan mit der Hitze? Habe ich heute mal auf den heißen Straßen von Innsbruck umgehört.
1: Im Sommer ist es heiß, ist so. Nutzt eh nichts.
0: Du lass dich brutzeln.
1: Ja, volle.
2: Ja, nicht so gut.
0: Gibt ja angeblich hitzefrei für die ersten Schulen. Wäre das auch was für euch? Habt ihr Klimaanlage?
2: Nein, haben wir leider nicht, aber der Direktor will irgendwie trotzdem nicht hitzefrei geben.
0: Ja. Müssen wir mal reden mit ihm, oder?
2: Ja.
0: Wie schaut es bei dir aus? 38 Grad? Bist du noch im Freien oder versteckst du irgendwo im Keller?
3: Mal genieße es außen. Außerdem 38 ist eine Zahl. Das ist, sagt gar nichts aus. Woanders, andere fahren ja auf Urlaub nach Griechenland, 45 Grad und machen es freiwillig. So, von daher kann man es genauso so genießen.
0: Wie geht es dir bei 38 Grad?
4: Ja, fein ist jetzt nicht.
0: Was machst du dann, wenn es 38 Grad ist? Gehst du trotzdem ins Schwimmbad oder sagst du, nein, lieber daheim?
4: Also doch, schwimmen, fein in den See, Baggersee, ein bisschen einhupfen.
0: Und drin bleiben dann?
4: Ja, daheim einsperren in der Kühle, in der Kälte. Ja.
0: Was habt ihr da für Hitze, Tipps irgendwie? Was macht ihr, dass es nicht so heiß ist dann?
5: Ja, ich mache mir die Rollo runter bei mir da im Zimmer.
0: Dann sieht man nicht mehr, dass draußen heiß ist.
5: Ja, genau.
0: Das ist praktisch. Und du so?
6: Viel trinken, Eis essen und schwimmen gehen am besten.
0: Dann machen wir das in der Reihenfolge, oder?
6: Perfekt.
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0: Heute Tag des öffentlichen Dienstes. Guter Anlass, mal Danke zu sagen an alle, die täglich dafür sorgen, dass unser Alltag funktioniert. Daumen nach oben. Und ihr entscheidet heute beim ungewöhnlichsten Duell des Tages, welche Berufsgruppe denn gewinnt bei
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0: Wir lassen heute mal Polizei gegen Ärzte antreten. Welcher Song soll um 18 Uhr in 17 Minuten laufen? Votet mit liveradio.tirol/Kaufis Rush Hour entweder The Police, Every Breath You Take oder doch The Spin Doctors. Blaulicht gegen Stethoskop, Streifenwagen gegen Wartezimmer. Letzte Chance zu mitvoten. liveradio.tirol/Kaufis Rush Hour. Gleich fällt die Entscheidung. 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
5: Hier ist das Tirolwetter bei Live-Radio mit Valentina Leitinger. Großteils scheint die Sonne, vereinzelt gibt es noch ein paar Schauer, aktuell vor allem im Paznaun und im Oberinntal. In Asling messen wir 24 Grad, in Söll 26 und in Innsbruck 30 Grad. In der Nacht trocknet es dann überall auf. Auch die nächsten Tage begleitet uns die Hitzewelle, wie die Live-Radio-Vorschau zeigt. Morgen Mittwoch bis zu 34 Grad, dazu viel Sonne, Gewitter bleiben eher die Ausnahme. Übermorgen Donnerstag gehen sich dann bis zu 36 Grad aus, dazu tagsüber Sonne pur, in Richtung Abend ziehen die Quellwolken dann wieder zu.
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5: Es ist 5 vor 6.
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7: Mit Melanie Wenig. Die Preise an den Zapfsäulen haben wieder nachgelassen. Benzin und Diesel kosten derzeit nur noch leicht mehr im Vergleich zur Zeit vor dem Ausbruch des Irankriegs. Die heimischen Autofahrerclubs fordern, dass die sinkenden Preise schneller an die Autofahrer weitergegeben werden sollen und vermuten ein Körbergeld bei den Mineralölkonzernen. Jürgen Roth, WKO-Spartenobmann des Mineralölhandels, sieht das anders.
8: Wobei ich der Meinung bin, wir sind eh schon die transparenteste Branche, weil wer muss seinen Preis aus mehreren hundert Meter sichtbar anzeigen? Das muss kein Lebensmittler machen. Wer darf seinen Preis nur einmal am Tag nach oben schrauben? Das darf auch sonst keiner machen. Wer muss ihn im Internet bekannt geben? Das muss sonst auch niemand machen. Also ich glaube, man muss dann irgendwann einmal auch sagen, die Grenze ist erreicht, bitte nicht noch mehr Bürokratie und Hürden.
7: Die 12-Uhr-Regel bei den Tankstellen, wo die Preise einmal am Tag erhöht werden dürfen, habe sich aber bewährt, auch weil sich die Menschen darauf verlassen können, sagt Roth. Wegen der Hitze haben im norditalienischen Badeort Lignano 19 österreichische Jugendliche medizinische Hilfe bekommen. Die Jugendlichen waren ohne ausreichenden Sonnenschutz den ganzen Tag am Strand und haben einen Hitzeschlag bekommen. Außerdem haben sie zu wenig getrunken. 9 von ihnen sind im Krankenhaus gelandet. Die Neos wollen nach der Debatte in Deutschland über das Pensionsantrittsalter auch in Österreich diskutieren. Die Pinken sind dafür, das gesetzliche Pensionsantrittsalter anzuheben. Die Industriellenvereinigung ist dafür. SPÖ, Gewerkschaft und Freiheitliche sind klar dagegen. Deutschland diskutiert aktuell, das Pensionsantrittsalter an die Lebenserwartung anzupassen. Hitzestresssymptome haben weltweit deutlich zugenommen, besagt eine aktuelle Studie. Anhaltend hohe Temperaturen können demnach gesundheitliche Probleme verursachen, wenn sich die Wärme im Körper anstaut. Die Luftfeuchtigkeit oder fehlender Wind spielen dabei aber eine entscheidende Rolle, heißt es von Klimaforschern.
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5: Ihr kommt überall entspannt voran und sind keine Störungen bekannt. Falls ihr doch was seht, Staus und Blitzer, bitte melden unter 0512 20 80 85. Vielen Dank und gute Fahrt.
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9: Heute am Tag des öffentlichen Dienstes und ihr habt zwischen Polizei und Ärzten abgestimmt. Hierbei
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9: Und jetzt um 18 Uhr das Ergebnis. Auf jeden Fall, egal wer gewonnen hat, ein großes Dank an alle Menschen, die täglich für uns im Einsatz sind. Und das Siegerlied von Kaufis Rush Hour. Ihr wollt es ruhig angehen heute in den Dienstagfeierabend. 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

0: Mit großen Schritten geht schon dem Dienstag Feierabend entgegen. Und gerne heute wieder ein Feierabendbier aufmachen, denn Bier ist das beste Mittel gegen die Hitze. Tatsächlich. Ihr glaubt's mir nicht? Hier ist der Beweis.
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0: Heute mit den Top 3 Gründen, warum Bier das beste Mittel gegen die Hitze ist.
1: Platz 3.
0: Je mehr Bier man trinkt, desto öfter steht man vor dem offenen Kühlschrank und kann sich abkühlen.
1: Platz 2.
0: Schon mal ein Bier mit Sonnenbrand gesehen? Eben.
1: Und auf Platz 1.
0: In den Top 3 Gründen, warum Bier das beste Mittel gegen die Hitze ist. Bei Hitze und Sonne hilft eine Kopfbedeckung und Bier hat eine Krone.
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1: Wiebke Lührmann präsentiert ihren Film Same Sun mit dem Fahrrad durch Afrika. Heute um 19 Uhr im Metropol-Kino. Tickets gibt's unter metropol-kino.at oder direkt an der Kinokasse. 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
10: Hier ist das Tirolwetter bei Live-Radio mit Valentina Leitinger um 6:35 und vereinzelt wird's nass. Im Oberland rund um Landeck und im Unterland, vor allem im Gerlos aktuell, in der Nacht trocknet's aber überall auf. Dazu gibt's noch heiße Temperaturen, Topwerte aktuell in Haiming und in Innsbruck bei 30 Grad, in Jochberg messen wir 26 Grad. In den nächsten Tagen klettern die Temperaturen dann noch weiter nach oben, wie die Live-Radio-Vorschau zeigt. Morgen Mittwoch bis zu 34 Grad, dazu viel Sonne, Gewitter bleiben eher die Ausnahme. Übermorgen Donnerstag gehen sich dann bis zu 36 Grad aus, dazu tagsüber Sonne pur. In Richtung Abend ziehen die Quellwolken dann wieder zu und es kann gewittern.
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21: Mit Andi Laich. In Järzens muss der Polizeihubschrauber eine Schulklasse vom Berg retten. Die 18-köpfige Gruppe macht gestern eine Tour auf den Geigenkamm. Plötzlich zieht ein Gewitter auf und die Gruppe kommt nicht mehr weiter. Die Lehrer setzen am Abend schließlich einen Notruf ab. Polizeihubschrauber und Bergrettung bringen Schüler und Lehrer unverletzt ins Tal. Im Brettfalltunnel am Eingang des Zillertals gehen die Bauarbeiten schneller voran als geplant. Deshalb ist der Tunnel jetzt wieder in beiden Fahrtrichtungen für den Verkehr offen. Wegen verschiedener Arbeiten war der Tunnel in den vergangenen Wochen und Monaten immer wieder teilweise oder sogar komplett gesperrt. Restliche Sanierungsarbeiten schränken den Verkehr nicht mehr ein, schreibt das Land heute in einer Aussendung. Im Juli gibt es zur offiziellen Freigabe dann einen Festakt. Und in einer halben Stunde geht's wieder los.
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21: Portugal trifft um 19 Uhr unserer Zeit auf Usbekistan. Um 22 Uhr spielt dann England gegen Ghana. In der kommenden Nacht steigen dann noch die letzten Spiele des zweiten Spieltags mit Panama gegen Kroatien und Kolumbien gegen den Kongo. 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
10: Ihr kommt überall entspannt voran und sind keine Störungen bekannt. Falls ihr doch was seht, Staus und Blitzer, bitte melden unter 0512 20 80 85. Vielen Dank und gute Fahrt.
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0: Immer um kurz nach 6:30 besucht uns ab sofort hier bei Kaufis Rush Hour Quizmaster Sandro aus Zierl. Der hat gesagt, ich soll doch bitte ein Quiz machen, jeden Tag mit WM-Fußball-Fragen und gegen einen Hörer antreten. Mache ich jetzt gerne wieder hier bei
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0: Um die große Ehre, gegen mich verlieren oder gewinnen zu dürfen, spielt heute Alexander aus Natters. Grüß dich.
2: Hallo, servus.
0: Wir quizzen wieder eine Runde. Sandro hat die Spielregeln.
3: Ich stelle 3 Fragen und wer weiß, wer gewinnt. Bitte immer mit Namen einfach melden, dann kommt als Erster dran.
2: Jawohl.
0: Starten wir los.
3: Perfekt, erste Frage. Wer ist der jüngste Spieler im ÖFB-Kader bei der WM 2026?
2: Alex.
3: Alex, bitte.
2: Paul Wander.
3: 100 Punkte, sehr stark, Alex. 1-0.
0: Nicht schlecht, bravo.
3: Zweite Frage. Wer ist der größte Spieler im WM-Kader 2026 bei Österreich?
2: Alex Wiegerle.
3: Flori Wiegerle, richtig, mit 2,05 Meter. Auch
0: du bist so schnell. Du bist großer WM-Fan, oder?
2: Ja, patriotisch man natürlich, gell? Bei unserem Team, wenn wir mal seit 28 Jahren dabei sind wieder.
0: Ja, ich glaube, hoch werde ich es nicht mehr gewinnen. Also vielleicht gönnst du mir noch einen Ehrenpunkt mit der dritten Frage.
3: Und die dritte und alles entscheidende Frage, obwohl es schon entschieden ist. Wer ist amtierender Weltmeister vor der WM 2026?
0: Kaufi.
2: Alex.
3: Jawohl, Kaufi.
2: Argentinien.
0: Argentinien.
2: Kaufi.
0: Danke fürs Einsagen.
2: Mehr als wie verdient.
0: Aber Kaufi. Ich hoffe, es ist eine große Ehre, dass du gegen die große Kaufi heute mal gewonnen hast.
2: Ja, ist ein gutes Timing, glaube ich, gehabt heute mal. Also. Muss viel zusammenpassen.
3: Gratuliere.
0: Gratuliere, danke. Dir noch einen feinen Dienstagabend. Genieße es.
2: Danke, ebenfalls.
0: Und wenn ihr mal gegen mich verlieren wollt, ganz ehrenhaft, dann gerne anmelden. liveradio.tirol/kaufi

0: Gleich 19 Uhr, das war Kaufis Rush Hour, leider schon wieder für heute Dienstag. Ich sag vielen Dank fürs Dabeisein, euch noch einen feinen Abend und bis zum nächsten Mal.
1: Jetzt kommen wir langsam zum Schluss und geben Ihnen sozusagen als kostenlose Zugabe noch einen gespielten Witz. Viel Vergnügen.
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3: Du, Karl, weißt du eigentlich, was der Unterschied zwischen einer Trompeten und einer Schwiegermutter ist?
4: Na, Chef, sag.
3: Naja, ganz einfach. Bei der Trompeten kannst du das Mundstück runterschraufen.
4: Ah!

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1: Hier ist das Tirolwetter bei Live-Radio mit Valentina Leitinger. Langsam verziehen sich die Regenwolken. Ein paar kleine Schauer gibt es jetzt noch rund um Gerlos. Auch die klingen aber bald ab. In der Nacht trocknet es dann überall auf. Dazu gibt es noch heiße Temperaturen, auch jetzt am Abend. Topwert aktuell in Haiming bei 30 Grad. In Innsbruck messen wir 29 und in Tannheim noch 26 Grad. In den nächsten Tagen klettern die Temperaturen dann noch weiter nach oben, wie die Live-Radio-Vorschau zeigt. Morgen Mittwoch bis zu 34 Grad, dazu viel Sonne, Gewitter bleiben eher die Ausnahme. Übermorgen Donnerstag gehen sich dann bis zu 36 Grad aus, dazu tagsüber Sonne pur, in Richtung Abend ziehen die Quellwolken dann wieder zu und es kann gewittern. Jetzt geht's weiter mit den Weltnachrichten, es ist gleich 5 vor 7.
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19: Mit Melanie Wenig. Um geflüchtete Menschen aus Syrien zu motivieren, in ihr Heimatland zurückzukehren, wird es eine befristete Aktion des Innenministeriums für die Monate Juli bis September geben, kündigt heute der zuständige Minister Gerhard Karner an.
20: Was ist hier vorgesehen? Dass für jene syrischen Staatsbürger, die im Asylverfahren sind, beziehungsweise in der Grundversorgung sind und einen subsidiären Schutzstatus haben, sie 3.000 Euro pro Person bei freiwilliger Rückkehr erhalten.
19: Das soll die Systeme in Österreich entlasten. Von einer vergoldeten Heimreise spricht heute die FPÖ, die die Aktion als Verrat an der eigenen Bevölkerung sieht. Wegen verdächtiger Todesfälle an einer Klinik ermittelt in Wien die Staatsanwaltschaft. Im Fokus steht ein ehemaliger Mitarbeiter der Notaufnahme, nachdem Kollegen eine auffällige Häufung von Todesfällen während seiner Dienste gemeldet hatten. Interne Untersuchungen der Klinik haben bisher keinen Nachweis für strafbares Handeln gebracht. Bei der WM geht in diesen Minuten das Match Portugal gegen Usbekistan los. Portugal, insbesondere Fußballstar Ronaldo, steht unter Druck nach dem 1:1 gegen Kongo. Der heutige Gegner Usbekistan hat zuletzt 1:3 gegen Kolumbien verloren. Danach spielt heute um 22 Uhr Favorit England gegen Ghana. Und warum trägt Megastar Bad Bunny die Jacke eines oberösterreichischen Eisstockvereins, haben sich heute viele Österreicher gefragt nach einem viral gegangenen Video seines Konzerts vergangenes Wochenende. ESV Hilkering war auf dem Rücken des puerto-ricanischen Latin-Rappers zu lesen. Der Eisstockverein hat bereits ebenso Bilder mit der Jacke geschickt bekommen. Wie sich herausstellt, ist dieses 90er-Retro-Jackenmodell auf Secondhand-Plattformen sehr beliebt.
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1: Da mache ich's ganz kurz. Alles entspannt auf Tirols Straßen. Ihr kommt überall problemlos ans Ziel. Falls ihr doch was seht, Staus und Blitzer jederzeit melden unter 0512 20 80 85. Vielen Dank und gute Fahrt.

0: Also die Woche sind wir echt auf hohem Niveau, nicht nur was die Temperaturen angeht. Veiti und Lena, da eure Live-Radio-Frühstarter.
1: Schönen Dienstag.
0: Stadtland irgendetwas, da führt die Andrea aus Schwaich aktuell mit 10 Begriffen. Echt unfassbar.
1: Und das gilt zu schlagen. Spiel funktioniert folgendermaßen. Ihr bekommt einen Buchstaben, viele verschiedene Kategorien und dann geht's los. So viele Begriffe wie möglich in 30 Sekunden. Veiti, wir probieren's kurz. Buchstabe ist das O.
0: Okay.
1: Potenzieller Weltmeister mit O.
0: Oman. Na, Österreich natürlich.
1: Richtig, so einfach ist es. Gleich anmelden auf liveradio.tirol und mit uns mitquizzen.
0: Nächste Runde morgen in der Früh wieder um 5 nach 8. Wochenpreis übrigens wieder ein 100-Euro-Gutschein für den Familienpark Drachental in der Wildschönau.
1: Bis morgen.
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6: Hier ist das Tirol weiter bei Live Radio mit Valentina Leitinger. Um 7:35 ein heißer Dienstag neigt sich dem Ende zu. Trotzdem messen wir noch überall warme Temperaturen. In Seefeld aktuell 25 Grad, in St. Johann 26 und in Innsbruck 29 Grad. Ein paar vereinzelte Schauer gibt's noch rund ums Ötztal und auch teilweise im Unterland. Die klingen jetzt aber nach und nach ab. Abkühlung ist auch die nächsten Tage nicht in Sicht. Ganz im Gegenteil, wie die Live Radio Vorschau zeigt. Morgen Mittwoch bis zu 34 Grad, dazu viel Sonne. Gewitter bleiben eher die Ausnahme. Übermorgen Donnerstag gehen sich dann bis zu 36 Grad aus. Dazu tagsüber Sonne pur, in Richtung Abend ziehen die Quellwolken dann wieder zu und es kann gewittern.
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7: Mit Andi Laich. Die Innsbrucker Bevölkerung bekommt einen Erholungsbereich direkt am Inn. Die Stadt hat heute gemeinsam mit Bund und Land gleich drei Projekte präsentiert. Eines davon ist ein direkter Innzugang in der Nähe des Zentrums. Stadträtin Janine Becks.
8: Da geht es darum, dass wir große Sitzstufen planen, ca. 150 Meter lang, die auch barrierefrei gestaltet werden. Große Sitzstufen, wo man konsumfrei direkt am Wasser Zeit verbringen kann.
7: Bis 2029 soll das Projekt fertig sein. Im Zuge dessen wird auch gleich der Hochwasserschutz verbessert. Weitere Projekte in der Nähe sind der Neubau des Hofgartencafés und des Palmenhauses. In Innsbruck gibt es auch heuer wieder die sogenannte Wassertropfenaktion. Betriebe bringen an ihrer Eingangstür Sticker in Wassertropfenform an, um zu zeigen, dass Durstige bei ihnen an heißen Tagen kostenlos ihre Wasserflaschen auffüllen können. Und die Funkverbindung im Ötztal soll besser werden. Wie das Land heute berichtet, wird im Bereich Ötz-Ochsengarten eine neue Funkbasisstation gebaut, inklusive 17 Meter hoher Antenne. So wird das Digitalfunknetz, über das Behörden und Einsatzorganisationen kommunizieren, besser. 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
6: Alles entspannt auf Tirols Straßen. Jetzt am Abend, ihr kommt überall staufrei ans Ziel. Falls ihr doch was seht, Staus und Blitzer, bitte melden unter 0512 20 80 85. Vielen Dank und gute Fahrt.

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12: Hier ist das Tirolwetter bei Live-Radio mit Valentina Leitinger. Langsam verziehen sich die Regenwolken. Ein paar Schauer gibt's noch rund um Gerlos, auch die klingen aber bald ab. In der Nacht trocknet's dann überall auf. Dazu gibt's noch überall warme Temperaturen. Topwerte aktuell in Haiming und in Innsbruck bei 28 Grad. In Sistrans messen wir 26 Grad. In den nächsten Tagen klettern die Temperaturen dann noch weiter nach oben, wie die Live-Radio-Vorschau zeigt. Morgen Mittwoch bis zu 34 Grad. Dazu viel Sonne, Gewitter bleiben eher die Ausnahme. Übermorgen Donnerstag gehen sich dann bis zu 36 Grad aus. Dazu tagsüber Sonne pur. In Richtung Abend ziehen die Quellwolken dann wieder zu und es kann gewittern. Jetzt geht's weiter mit den Weltnachrichten. Es ist 7:55.
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13: Mit Melanie Wenig. Heute, vor 10 Jahren, haben die Menschen in Großbritannien für den Austritt aus der EU gestimmt. Knapp mehr als die Hälfte waren dafür. Das würde heute vermutlich anders ausfallen, zeigen Umfragen, die dann von den jeweiligen Lagern befeuert werden. Die Richtung ist aber klar, sagt Paul Schmidt von der Österreichischen Gesellschaft für Europapolitik.
14: 10 Jahre zeigen doch, dass die britische Bevölkerung die Europäische Union vermisst und dass viele der Versprechungen, die man vorher gemacht hat, vor allem im Brexit-Camp, im Austrittscamp, so nicht eingetreten sind und dass es eine gewisse Ernüchterung und Enttäuschung der Bevölkerung gibt und dass man lieber Teil der Europäischen Union wäre.
13: Das versprochene Wirtschaftswachstum ist ausgeblieben. Auch die Bürokratie und die Migration wurden nicht eingedämmt. Nach dem Rücktritt von Premier Starmer kämpft das Land nun auch mit einer Regierungskrise. Die Staatsanwaltschaft Wien ermittelt in möglichen Mordfällen. Verdächtig ist ein ehemaliger Mitarbeiter einer Wiener Klinik, von dem sich das Krankenhaus vergangenen Februar einvernehmlich getrennt hat. Kollegen des Mannes sollen sich an die Klinikleitung gewandt haben, weil ihnen aufgefallen ist, dass es während der Dienste des Mitarbeiters in der Notaufnahme angeblich häufiger Todesfälle gegeben habe. Um geflüchtete Menschen aus Syrien zu motivieren, in ihre Heimat zurückzukehren, wird es eine befristete Aktion des Innenministeriums für die Monate Juli bis September geben. 3.000 Euro Prämie soll es für eine freiwillige Rückkehr geben, für Menschen, die in der Grundversorgung sind oder in Österreich Schutz bekommen, obwohl ein Anspruch auf Asyl abgelehnt wurde. Und warum trägt Megastar Bad Bunny die Jacke eines oberösterreichischen Eisstockvereins, haben sich heute viele Österreicher gefragt nach einem viral gegangenen Video seines Konzerts vergangenes Wochenende. ESV Hilkering war auf dem Rücken des puerto-ricanischen Latin-Rappers zu lesen. Der Eisstockverein hat bereits ebenso Bilder mit der Jacke geschickt bekommen. Wie sich herausstellt, ist dieses 90er-Retro-Jackenmodell auf Secondhand-Plattformen sehr beliebt.
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12: Alles entspannt auf Tirols Straßen, ihr kommt überall staufrei ans Ziel. Schönen Abend und gute Fahrt.

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1: Milo. 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
0: Kygo. Save My Love.

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